0: Mentalität drückten sie England immer mehr hinten rein, die Tore dann fast mit Ansage. Enzo Fernandes in der 85. Minute und Lautaro Martinez in der Nachspielzeit.
1: Deutschland soll unbürokratischer werden. Dafür hat die Bundesregierung eine Reihe von Maßnahmen beschlossen. Zu den geplanten Änderungen gehört etwa, dass sich E-Autofahrer künftig keine grüne Plakette mehr besorgen müssen, um in Umweltzonen zu fahren. Arbeitslose müssen außerdem nicht immer persönlich beim Amt vorbei, sondern können auch per Videoschalte Pflichttermine erledigen. Und im Gesundheitswesen wird unter anderem die elektronische Überweisung eingeführt. Die Unwetter der vergangenen Tage haben in der Landwirtschaft zu Millionenschäden geführt. Hagel und Sturm hätten die Pflanzen stellenweise regelrecht abrasiert, heißt es in einer Mitteilung der Spezialversicherung Vereinigte Hagel. Innerhalb von 48 Stunden sei ein Schaden von mindestens 50 Millionen Euro entstanden. Aus den Regionen Nürnberg und Stuttgart gäbe es Berichte über teils verheerende Totalschäden. In Frankreich ist Sterbehilfe für schwerkranke Menschen künftig erlaubt. Ein neues Gesetz erlaubt unheilbar Erkrankten im fortgeschrittenen Stadium mit unerträglichen Leiden den assistierten Suizid, auch wenn sie eine Behandlung abbrechen oder ablehnen. Voraussetzung ist, dass die Betroffenen ihren Wunsch klar und freiwillig gegenüber einem Arzt äußern können und sich der Konsequenzen bewusst sind. Viele Kommunen in Sachsen ächzen unter einer schweren Schuldenlast. So stand Leipzig Ende März mit rund 436 Millionen Euro in der Kreide, der Landkreis Görlitz mit fast 160 Millionen und Nordsachsen mit über 120 Millionen, so die Antwort des Innenministeriums auf eine AfD-Anfrage. Knut Michael Kunert fasst zusammen.
2: Das Ministerium bezog sich dabei auf das Statistische Landesamt. Ein Grund für die Schuldenlast sind die seit Jahren steigenden Sozialausgaben. Auch Städte und Gemeinden haben hohe Verbindlichkeiten. Zum Stichtag 31. März waren das in der Oberlausitz zum Beispiel Olbersdorf mit 4 Millionen Euro, Weißwasser mit 2 und Krauschwitz mit 1 Million Euro.
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4: Tiefsttemperaturen zwischen 15 und 10 Grad. Heute im Laufe des Tages teils sonnig, teils wolkig, meist trocken, im Osten Sachsens vereinzelt Gewitter mit Starkregen. 26 bis 29 Grad. Morgen wechselhaft mit Schauern und kräftigen Gewittern, lokal sogar mit Starkregen, Hagel und Sturmböen, bis 28 Grad.
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1: Ich bin Florian Klaus. Wer in einer Krisenbranche arbeitet und noch fest in seinem Job ist, tut sich oft schwer, gleichzeitig etwas Neues zu suchen. Die Regierung will hier neue Möglichkeiten schaffen. Das Bundeskabinett hat grünes Licht für einen Gesetzentwurf zur Job-to-Job-Erprobung gegeben. Lea Matschulat berichtet.
2: Die Job-to-Job-Erprobung ist nicht für jeden gedacht, sondern konkret für diejenigen, deren Anstellung absehbar enden wird, weil zum Beispiel der Betrieb 200 Stellen bis in 2 Jahren abbauen wird. Um im Anschluss möglichst ohne Lücke einen neuen Job zu haben, sollen sich Arbeitnehmer künftig ein paar Wochen in anderen Firmen vorstellen und umschauen können. In Absprache mit dem Noch-Arbeitgeber.
1: Aus der SPD kommt weiter Kritik an dem Plan von Bundesfamilienministerin Prien, beim Unterhaltsvorschuss für Alleinerziehende zu sparen. Mecklenburg-Vorpommerns Ministerpräsidentin Schwesig hat dem Spiegel gesagt, dass auch Alleinerziehende mit Kindern im Alter von 16 und 17 Jahren Kosten haben. Auch in dem Alter bräuchten Kinder Unterstützung. Für sie soll der Vorschuss nach Priens Plänen aber wegfallen. Kanzler Merz zufolge soll in der Koalition noch über das Vorhaben gesprochen werden. Die Bundesregierung hat im ersten Halbjahr deutlich mehr Rüstungsexporte genehmigt als vor einem Jahr. Die Exporte hatten einen Wert von fast 14 Milliarden Euro, mehr als 4-mal so viel wie im gleichen Zeitraum 2025. Größter Abnehmer bleibt die Ukraine. Das Land wird mit Geld- und Waffenlieferungen bei der Verteidigung gegen Russland unterstützt. Viele Kommunen in Sachsen ächzen unter einer schweren Schuldenlast. So stand Leipzig Ende März mit rund 436 Millionen Euro in der Kreide, der Landkreis Görlitz mit fast 160 Millionen und Nordsachsen mit über 120 Millionen, so die Antwort des Innenministeriums auf eine AfD-Anfrage. Knut Michael Kunert fasst zusammen.
3: Das Ministerium bezog sich dabei auf das Statistische Landesamt. Ein Grund für die Schuldenlast sind die seit Jahren steigenden Sozialausgaben. Auch Städte und Gemeinden haben hohe Verbindlichkeiten. Zum Stichtag 31. März waren das in der Oberlausitz zum Beispiel Olbersdorf mit 4 Millionen Euro, Weißwasser mit 2 und Krauschwitz mit 1 Million Euro.
1: Die Fußballnationalteams von Spanien und Argentinien spielen am Sonntag um den Weltmeistertitel. Argentinien hat am Abend das Halbfinale gegen England nach Rückstand noch mit 2:1 gewonnen. Der Siegtreffer fiel in der Nachspielzeit. Für England um Kapitän Harry Kane vom FC Bayern bleibt nur das Spiel um Platz 3 gegen Frankreich am Samstag. Damit geht auch eine kuriose Serie zu Ende. Erstmals seit 1978 steht kein Spieler von Bayern München im WM-Finale.
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4: Tiefsttemperaturen zwischen 15 und 10 Grad. Heute im Laufe des Tages teils sonnig, teils wolkig, meist trocken, im Osten Sachsens vereinzelt Gewitter mit Starkregen. 26 bis 29 Grad. Morgen wechselhaft mit Schauern und kräftigen Gewittern, lokal sogar mit Starkregen, Hagel und Sturmböen, bis 28 Grad.

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1: Ich bin Florian Klaus. Die Bundesregierung hat einige Maßnahmen zum Bürokratieabbau beschlossen, zum Beispiel im Gesundheitswesen. So soll die elektronische Überweisung eingeführt werden und die Leistungen der elektronischen Patientenakte deutlich erweitert werden. Außerdem soll in den Jobcentern künftig mehr digital ablaufen, etwa mit Terminen per Videoschalte. Am Bundesgerichtshof fällt heute die Entscheidung zu einem Rechtsstreit um die Kündigung von Fitnessstudio-Verträgen. Verbraucherschützer hatten gegen FitEx aus Essen geklagt. Es geht darum, wie einfach eine Kündigung im Internet sein muss. Thomas Brockt berichtet.
2: Seit Wochen nicht beim Training, aber dennoch jeden Monat Beiträge zahlen. In Krisenzeiten wie diesen kann eine Kündigung durchaus sinnvoll sein. Aber so leicht wollen Fitnessstudios ihre Kunden auch nicht verlieren. Auf der Seite des Kündigungsformulars der Fitnesskette wird deshalb prominent auf die Möglichkeit hingewiesen, den Vertrag auch nur zu pausieren. Zu prominent meinen die Verbraucherschützer.
1: Bewegung, gesunde Ernährung und ein aktives Sozialleben. Wer diese Dinge hat, kann damit sein Demenzrisiko deutlich senken. Das schreibt die Weltgesundheitsorganisation. Was allgemein gut für die Gesundheit sei, schütze demnach auch vor Demenz. Bis zu 45% des Risikos sei auf Faktoren zurückzuführen, die der Mensch beeinflussen könne, hieß es. Die sozialen Aktivitäten sind dabei neu auf der Empfehlungsliste. Viele Kommunen in Sachsen ächzen unter einer schweren Schuldenlast. So stand Leipzig Ende März mit rund 436 Millionen Euro in der Kreide, der Landkreis Görlitz mit fast 160 Millionen und Nordsachsen mit über 120 Millionen, so die Antwort des Innenministeriums auf eine AfD-Anfrage. Knut Michael Kunert fasst zusammen.
3: Das Ministerium bezog sich dabei auf das Statistische Landesamt. Ein Grund für die Schuldenlast sind die seit Jahren steigenden Sozialausgaben. Auch Städte und Gemeinden haben hohe Verbindlichkeiten. Zum Stichtag 31. März waren das in der Oberlausitz zum Beispiel Olbersdorf mit 4 Millionen Euro, Weißwasser mit 2 und Krauschwitz mit 1 Million Euro.
1: Argentinien ist Spanien ins Finale der Fußball-Weltmeisterschaft gefolgt. Der Titelverteidiger gewann ein dramatisches Halbfinale in Atlanta gegen England mit 2:1. Anthony Gordon brachte die Engländer zunächst in Führung, doch in der Schlussphase drehte Argentinien die Partie durch Treffer von Enzo Fernandez und Lautaro Martinez. Das WM-Endspiel Spanien gegen Argentinien ist am Sonntag in New York. Am

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1: Ich bin Florian Klaus. Guten Morgen. Nach dem Weltmeistertitel 2022 steht Argentiniens Fußballnationalmannschaft erneut im WM-Finale. In einem dramatischen Halbfinale hat sich das Team gegen England mit 2:1 durchgesetzt. Damit bekommt Argentinien am Sonntag die Chance, gegen Spanien den Titel zu verteidigen. Moritz Einzel berichtet.
2: Das erste Tor in diesem Halbfinale erzielten die Engländer. Anthony Gordon ließ das Team von Thomas Tuchel mit seinem Treffer nach einer knappen Stunde träumen. Doch dann drehten die Argentinier auf. Mit einer Wahnsinnsmentalität drückten sie England immer mehr hinten rein. Die Tore dann fast mit Ansage. Enzo Fernandes in der 85. Minute und Lautaro Martinez in der Nachspielzeit.
1: Mit Sprachtests für alle Vierjährigen und gezielter Förderung in den Kitas will Bundesbildungsministerin Prien die Bildungschancen von Kindern in Deutschland angleichen. Sie hat den Entwurf eines neuen Kita-Gesetzes vorgelegt. Bis 2034 verspricht der Bund insgesamt mehr als 9 Milliarden Euro für das Vorhaben. Aus Sicht des Paritätischen Gesamtverbands ist das zu wenig, um die steigenden Anforderungen in der Kindertagesbetreuung zu finanzieren. Viele Kommunen in Sachsen ächzen unter einer schweren Schuldenlast. So stand Leipzig Ende März mit rund 436 Millionen Euro in der Kreide, der Landkreis Görlitz mit fast 160 Millionen und Nordsachsen mit über 120 Millionen, so die Antwort des Innenministeriums auf eine AfD-Anfrage. Knut Michael Kunert fasst zusammen.
3: Das Ministerium bezog sich dabei auf das Statistische Landesamt. Ein Grund für die Schuldenlast sind die seit Jahren steigenden Sozialausgaben. Auch Städte und Gemeinden haben hohe Verbindlichkeiten. Zum Stichtag 31. März waren das in der Oberlausitz zum Beispiel Olbersdorf mit 4 Millionen Euro, Weißwasser mit 2 und Krauschwitz mit 1 Million Euro.
1: Sturm und Hagel haben in den vergangenen Tagen an einigen Orten die Ernte zerstört. Durch die Unwetter sei innerhalb von 48 Stunden ein Schaden von mindestens 50 Millionen Euro entstanden, heißt es von der Spezialversicherung Vereinigte Hagel. 100.000 Hektar Fläche seien demnach beschädigt worden. Aus den Regionen Nürnberg und Stuttgart etwa gäbe es Berichte über teils verheerende Totalschäden. Die Kontrollen an der Grenze zwischen Deutschland und Österreich sollen erstmal bleiben. Das haben die Innenminister Dobrindt und Kahner nach einem Treffen gesagt. Die Kontrollen seien demnach funktionsfähig und miteinander abgestimmt. Kahner zufolge ist durch sie illegale Migration zurückgedrängt worden. Die EU-Kommission hatte empfohlen, die Kontrollen schrittweise abzuschaffen.
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4: Guten Morgen, heute heiter bis wolkig, meist trocken, nur vereinzelt Schauer, Höchsttemperaturen zwischen 27 und 30 Grad. Morgen unbeständig, Schauer und Gewitter ziehen durch, die können regional unwetterartig ausfallen, bis 28 Grad und übermorgen wechselhaft mit Schauern und Gewittern, später von Westen her freundlicher und trockener, ein frischer Wind und es wird kühler, maximal 24 Grad.

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1: Mit Florentin Österle. Glück auf! Das Freiberger Bergbauunternehmen Saxore hat in Pöhla erste Probebohrungen für den Abbau von Indium abgeschlossen. Dabei wurde ein Verfahren zur schonenden Erzgewinnung getestet, ganz ohne Sprengungen. Die rechtsextreme Maler Svenja Liebig kommt heute in die JVA Chemnitz. Nach ihrer Verurteilung wegen Volksverhetzung und der Festnahme in Tschechien wird sie ihre Haft nun im sächsischen Frauengefängnis antreten. Im September wird in Annaberg-Buchholz wieder zu den Klöppeltagen eingeladen. Man kann noch Arbeiten für den Wettbewerb einreichen oder sich auch noch für Workshops anmelden. Alle Infos zur Anmeldung unter erzhammer.de. Das Bundeskabinett will heute als sogenanntes Entlastungskabinett tagen. Ziel sollen Maßnahmen zum Bürokratieabbau sein. Im Fokus steht ein neues Gesetz für Daten und digitale Innovationen im Gesundheitsbereich, das den Gesundheitssektor und die Wirtschaft entlasten soll.
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3: Guten Morgen, heute heiter bis wolkig, meist trocken, nur vereinzelt Schauer, Höchsttemperaturen zwischen 27 und 30 Grad. Morgen unbeständig, Schauer und Gewitter ziehen durch, die können regional unwetterartig ausfallen, bis 28 Grad und übermorgen wechselhaft mit

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1: Mit Florentin Oesterle. Glück auf! Nach den heftigen Unwettern sind in Annaberg-Buchholz und den Ortsteilen mehrere unbefestigte Straßen und Wege durch Unterspülungen beschädigt. Die Stadt hat bereits erste Abschnitte gesperrt. Sandra Petzold mit den Einzelheiten.
2: Ja, gesperrt ist zum Beispiel am Fahrlehn und an der Jöhstädter Straße in Kleinrückerswalde auch die hintere Dorfstraße in Kunersdorf. Da die Schäden nicht nur punktuell, sondern teils großflächig verteilt aufgetreten sind, können nicht alle betroffenen Bereiche gleichzeitig kontrolliert und instand gesetzt werden. Der Bauhof ist im Einsatz, heißt es, und werde die Schäden nach ihrer Dringlichkeit Schritt für Schritt reparieren. Verkehrsteilnehmer werden gebeten, auf unbefestigten Wegen besonders vorsichtig zu sein und Absperrungen zu beachten.
1: Tourismusministerin Barbara Klebsch hat in Öderan einen Teilabschnitt des neuen Kernwanderwegenetzes im Flöher- und Schopautal eingeweiht. Das landkreisübergreifende Projekt von 16 Kommunen umfasst insgesamt 350 Kilometer und soll die Region als Wanderziel weiter aufwerten. 400.000 Euro werden investiert, der Freistaat fördert das Vorhaben zu 70%. Mit dem Geld werden neben der Beschilderung auch zahlreiche Rastmöglichkeiten und Infotafeln bezahlt. In Chemnitz gibt es jetzt ein neues, besonderes Eis am Stiel. Es hat die Farben der bunten Esse des Heizkraftwerks. Dabei hat jeder Ring eine andere Geschmacksrichtung, von Mango über Apfel bis Erdbeere. Auf die Idee waren zwei Chemnitzer Software-Spezialisten gekommen und hatten sich damit an den Energieversorger 1 gewandt, der die Rechte an dem Schornstein als Kunstwerk hat. Das Eis ist aber nicht im Supermarkt erhältlich, sondern nur auf Events wie zum Beispiel beim Weinfest. Mit Sprachtests für alle Vierjährigen und gezielter Förderung in den Kitas will Bundesbildungsministerin Prien die Bildungschancen von Kindern in Deutschland angleichen. Sie hat den Entwurf eines neuen Kita-Gesetzes vorgelegt. Bis 2034 verspricht der Bund insgesamt mehr als 9 Milliarden Euro für das Vorhaben. Aus Sicht des Paritätischen Gesamtverbandes zu wenig, um die steigenden Anforderungen in der Kindertagsbetreuung zu finanzieren. Argentinien ist Spanien ins Finale der Fußball-Weltmeisterschaft gefolgt. Der Titelverteidiger gewann ein dramatisches Halbfinale in Atlanta gegen England mit 2:1.
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3: Guten Morgen, heute heiter bis wolkig, meist trocken, nur vereinzelt Schauer, Höchsttemperaturen zwischen 27 und 30 Grad. Morgen unbeständig, Schauer und Gewitter ziehen durch, die können regional unwetterartig ausfallen. Bis 28 Grad und übermorgen wechselhaft mit Schauern und Gewittern, später von Westen her freundlicher und trockener. Ein frischer Wind und es wird kühler, maximal 24 Grad. Auf den Straßen rollt es soweit Störungen.

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1: Mit Florentin Oesterle, Glück auf! In Schneeberg wird nächsten Mittwoch wieder Bergstreittag gefeiert. Erinnert wird an das Jahr 1496, als Bergleute erfolgreich für höhere Löhne kämpften. In Freiberg endete eine Auseinandersetzung für zwei Männer in der Ausnüchterungszelle. Die beiden hatten einen Anwohner bedroht und seine Wohnungstür mit einem Baseballschläger beschädigt, dann noch einen Polizisten und einen Passanten leicht verletzt. Am MVZ Poliklinik Kirchberg ist mit Dr. Nadine Sommer eine neue Fachärztin für Allgemeinchirurgie im Team. Sie wechselte vom Heinrich-Braun-Klinikum in Zwickau in die ambulante Versorgung. Die Bundesregierung hat einige Maßnahmen zum Bürokratieabbau beschlossen, zum Beispiel im Gesundheitswesen. So soll unter anderem die elektronische Überweisung eingeführt werden. Und die Unwetter der vergangenen Tage haben in der Landwirtschaft zu Millionenschäden geführt. Innerhalb von 48 Stunden ist ein Schaden von mindestens 50 Millionen Euro entstanden.
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3: Guten Morgen, heute heiter bis wolkig, meist trocken, nur vereinzelt Schauer, Höchsttemperaturen zwischen 27 und 30 Grad. Morgen unbeständig, Schauer und Gewitter ziehen durch, die können regional unwetterartig ausfallen, bis 28 Grad und übermorgen wechselhaft mit Schauern und Gewittern, später von Westen her freundlicher und trockener, ein frischer Wind und es wird kühler, maximal 24 Grad. Berufsverkehr auf den Straßen, aber keine größeren Störungen. Geblitzt wird in Wüstenbrand auf der Limbacher Straße.

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1: Mit Florentin Oesterle. Glück auf! Schneeberg feiert jedes Jahr am 22. Juli den Bergstreittag. Die Tradition geht auf Ereignisse zurück, die eng mit dem Bergbau der Region verbunden sind. Erinnert wird an das Jahr 1496, als Bergleute erfolgreich für höhere Löhne kämpften. Nächsten Mittwoch ist es wieder soweit. Ein Höhepunkt ist die große Bergparade. Mit Spannung erwartet wird auch wieder die Bürgermeisterwette. Ingo Seifert muss 55 Schneeberger auf die Bühne bringen, die in den letzten 5 Jahren auch in Schneeberg gewohnt haben und in diesem Jahr 55. Geburtstag feiern. In Freiberg endet eine Auseinandersetzung für 2 Männer in der Ausnüchterungszelle. Die beiden 39- und 40-Jährigen waren Teil einer 4-köpfigen Gruppe, die einen Anwohner bedroht und seine Wohnungstür mit einem Baseballschläger beschädigt hatte.
2: Als die Polizei die Gruppe auflösen wollte, eskalierte die Situation. Der 39-Jährige schlug unvermittelt auf einen Passanten ein. Zusammen mit dem 40-Jährigen leistete er massiven Widerstand gegen die Beamten, wobei ein Polizist leicht verletzt wurde. Die Männer wurden am Morgen darauf vorerst wieder entlassen. Gegen sie wird nun wegen Sachbeschädigung, Körperverletzung und Widerstand gegen Vollstreckungsbeamte ermittelt. Jannis Müller, Nachrichtenredaktion.
1: Verstärkung für die medizinische Versorgung in Kirchberg. Am MVZ Poliklinik Kirchberg ist mit Dr. Nadine Sommer eine neue Fachärztin für Allgemeinchirurgie im Team. Sie wechselte vom Heinrich-Braun-Klinikum in Zwickau in die ambulante Versorgung. Ihr Schwerpunkt liegt auf allgemeinchirurgischen Eingriffen, darunter auch minimalinvasive Behandlungen. Die Kontrollen an der Grenze zwischen Deutschland und Österreich sollen bleiben. Das haben die Innenminister Dobrindt und Karner nach einem Treffen gesagt. Die Kontrollen seien demnach funktionsfähig und miteinander abgestimmt. Karner zufolge ist durch sie illegale Migration zurückgedrängt worden. Bewegung, gesunde Ernährung und ein aktives Sozialleben. Wer diese Dinge hat, kann damit sein Demenzrisiko deutlich senken. Das schreibt die Weltgesundheitsorganisation. Was allgemein gut für die Gesundheit ist, schütze demnach auch vor Demenz. Bis zu 45% des Risikos sei auf Faktoren zurückzuführen, die der Mensch beeinflussen könne, hieß es. Die sozialen Aktivitäten sind dabei neu auf der Empfehlungsliste.
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3: Guten Morgen, örtlich noch Nebel, heute heiter bis wolkig, meist trocken, bis 30 Grad. Morgen wechselhaft mit Schauern und Gewittern, die können regional auch unwetterartig ausfallen. Starkregen, Sturmböen, Hagel, maximal 28 Grad. Berufsverkehr auf den Straßen, außerdem Fußgänger auf der A13 Richtung Dresden am Dreieck Dresden-Nord. Geblitzt wird in Wüstenbrand auf der Limbacher Straße.

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1: Mit Florentin Oesterle, Glück auf. In Schneeberg wird nächsten Mittwoch wieder Bergstreittag gefeiert. Erinnert wird an das Jahr 1496, als Bergleute erfolgreich für höhere Löhne kämpften. In Freiberg endete eine Auseinandersetzung für zwei Männer in der Ausnüchterungszelle. Die beiden hatten einen Anwohner bedroht und seine Wohnungstür mit einem Baseballschläger beschädigt, dann noch einen Polizisten.

0: Polizisten und einen Passanten leicht verletzt. Am MVZ Poliklinik Kirchberg ist mit Dr. Nadine Sommer eine neue Fachärztin für Allgemeinchirurgie im Team. Sie wechselte vom Heinrich-Braun-Klinikum in Zwickau in die ambulante Versorgung. Die Bundesregierung hat einige Maßnahmen zum Bürokratieabbau beschlossen, zum Beispiel im Gesundheitswesen. So soll unter anderem die elektronische Überweisung eingeführt werden. Und die Unwetter der vergangenen Tage haben in der Landwirtschaft zu Millionenschäden geführt. Innerhalb von 48 Stunden ist ein Schaden von mindestens 50 Millionen Euro entstanden.
1: Das war Radio Erzgebirge Kompakt. 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
2: Teils sonnig, teils wolkig, meist trocken, bis 30 Grad. Morgen wechselhaft mit Schauern und Gewittern, die können regional auch unwetterartig ausfallen. Starkregen, Sturm, Böen, Hagel, maximal 28 Grad. Personen auf der Fahrbahn auf der A13 Richtung Dresden am Dreieck Dresden-Nord. Dann ein defektes Fahrzeug auf der B169 Seerhausen Richtung Riesa auf der rechten Spur. Geblitzt wird auf der B87 Abfahrt Gräfendorf und in Wüstenbrand auf der Limbacher Straße.
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1: Guten Morgen, sieht heute ganz freundlich aus, kann aber dazwischen auch einzelne Schauer und Gewitter geben bei uns im Erzgebirge heute. 17 bis 22 Grad. Der neueste Blitzer steht in Wilkau-Haslau auf der Kirchberger Straße, dort in Richtung Kunersdorf. Wenn Sie was sehen, gerne anrufen, kostenlos 03 mal 800 und die 4.

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1: Mit Florentin Oesterle. Glück auf! Schneeberg feiert jedes Jahr am 22. Juli den Bergstreittag. Die Tradition geht auf Ereignisse zurück, die eng mit dem Bergbau der Region verbunden sind. Erinnert wird an das Jahr 1496, als Bergleute erfolgreich für höhere Löhne kämpften. Nächsten Mittwoch ist es wieder soweit. Ein Höhepunkt ist die große Bergparade. Mit Spannung erwartet wird auch wieder die Bürgermeisterwette. Ingo Seifert muss 55 Schneeberger auf die Bühne bringen, die in den letzten 5 Jahren auch in Schneeberg gewohnt haben und in diesem Jahr 55. Geburtstag feiern. In Freiberg endet eine Auseinandersetzung für 2 Männer in der Ausnüchterungszelle. Die beiden 39- und 40-Jährigen waren Teil einer 4-köpfigen Gruppe, die einen Anwohner bedroht und seine Wohnungstür mit einem Baseballschläger beschädigt hatte.
2: Als die Polizei die Gruppe auflösen wollte, eskalierte die Situation. Der 39-Jährige schlug unvermittelt auf einen Passanten ein. Zusammen mit dem 40-Jährigen leistete er massiven Widerstand gegen die Beamten, wobei ein Polizist leicht verletzt wurde. Die Männer wurden am Morgen darauf vorerst wieder entlassen. Gegen sie wird nun wegen Sachbeschädigung, Körperverletzung und Widerstand gegen Vollstreckungsbeamte ermittelt. Jannis Müller, Nachrichtenredaktion.
1: Verstärkung für die medizinische Versorgung in Kirchberg. Am MVZ Poliklinik Kirchberg ist mit Dr. Nadine Sommer eine neue Fachärztin für Allgemeinchirurgie im Team. Sie wechselte vom Heinrich-Braun-Klinikum in Zwickau in die ambulante Versorgung. Ihr Schwerpunkt liegt auf allgemeinchirurgischen Eingriffen, darunter auch minimalinvasive Behandlungen. Die Kontrollen an der Grenze zwischen Deutschland und Österreich sollen bleiben. Das haben die Innenminister Dobrindt und Karner nach einem Treffen gesagt. Die Kontrollen seien demnach funktionsfähig und miteinander abgestimmt. Karner zufolge ist durch sie illegale Migration zurückgedrängt worden. Bewegung, gesunde Ernährung und ein aktives Sozialleben. Wer diese Dinge hat, kann damit sein Demenzrisiko deutlich senken. Das schreibt die Weltgesundheitsorganisation. Was allgemein gut für die Gesundheit ist, schütze demnach auch vor Demenz. Bis zu 45% des Risikos sei auf Faktoren zurückzuführen, die der Mensch beeinflussen könne, hieß es. Die sozialen Aktivitäten sind dabei neu auf der Empfehlungsliste.
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3: Teils sonnig, teils wolkig, meist trocken, bis 30 Grad. Morgen wechselhaft mit Schauern und Gewittern, die können regional auch unwetterartig ausfallen. Starkregen, Sturmböen, Hagel, maximal 28 Grad. Berufsverkehr auf den Straßen, außerdem Rehe an der A72 Abfahrt Chemnitz Süd. Eine Autopanne auf der B169 von Seerhausen Richtung Riesa, hinter einer Kurve auf der rechten Spur. Geblitzt wird auf der R4 Görlitz Richtung Dresden am Dreieck Dresden Nord, Görlitz Dr. Karl Baum Allee und B87 Abzweig Gräfendorf.
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1: Mit Florentin Oesterle. Glück auf! In Schneeberg wird nächsten Mittwoch wieder Bergstreittag gefeiert. Erinnert wird an das Jahr 1496, als Bergleute erfolgreich für höhere Löhne kämpften. In Freiberg endete eine Auseinandersetzung für zwei Männer in der Ausnüchterungszelle. Die beiden hatten einen Anwohner bedroht und seine Wohnungstür mit einem Baseballschläger beschädigt, dann noch einen Polizisten und einen Passanten leicht verletzt. Am MVZ Poliklinik Kirchberg ist mit Dr. Nadine Sommer eine neue Fachärztin für Allgemeinchirurgie im Team. Sie wechselte vom Heinrich-Braun-Klinikum in Zwickau in die ambulante Versorgung. Die Bundesregierung hat einige Maßnahmen zum Bürokratieabbau beschlossen, zum Beispiel im Gesundheitswesen. So soll unter anderem die elektronische Überweisung eingeführt werden. Und die Unwetter der vergangenen Tage haben in der Landwirtschaft zu Millionenschäden geführt. Innerhalb von 48 Stunden ist ein Schaden von mindestens 50 Millionen Euro entstanden.
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2: Teils sonnig, teils wolkig, meist trocken, bis 30 Grad. Morgen wechselhaft mit Schauern und Gewittern, die können regional auch unwetterartig ausfallen. Starkregen, Sturm, Böen, Hagel, maximal 28 Grad. A4 Richtung Erfurt, 3 Kilometer Stau zwischen Chemnitz-Glöse an dem Kreuz Chemnitz, 14 Minuten dauert's länger. Dann liegt ein Metallrohr auf der A4 Erfurt Richtung Chemnitz zwischen Schmölln und Merane. Geblitzt wird auf DB2 Leipzig, Neue Messe, stadteinwärts, Heidenau, Hauptstraße Richtung Pirna, Dresden, Kesselsdorfer Straße und in Görlitz auf der Dr. Karl-Baum-Allee.
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2: Guten Morgen, es gibt Sonne und Wolken bei uns im Erzgebirge. Es bleibt heute meist trocken. Die Temperaturen erreichen Werte zwischen 22 und 26 Grad. Auf der A4 Dresden Richtung Erfurt ist ein Auto liegen geblieben zwischen Chemnitz-Glöser und Kreuz Chemnitz. Außerdem Stau. Da brauchen Sie eine Viertelstunde länger als normal.

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1: Mit Florentin Oesterle. Glück auf! Schneeberg feiert jedes Jahr am 22. Juli den Bergstreittag. Die Tradition geht auf Ereignisse zurück, die eng mit dem Bergbau der Region verbunden sind. Erinnert wird an das Jahr 1496, als Bergleute erfolgreich für höhere Löhne kämpften. Nächsten Mittwoch ist es wieder soweit. Ein Höhepunkt ist die große Bergparade. Mit Spannung erwartet wird auch wieder die Bürgermeisterwette. Ingo Seifert muss 55

0: 50 Schneeberger auf die Bühne bringen, die in den letzten 5 Jahren auch in Schneeberg gewohnt haben und in diesem Jahr 55. Geburtstag feiern. In Freiberg endet eine Auseinandersetzung für 2 Männer in der Ausnüchterungszelle. Die beiden 39- und 40-Jährigen waren Teil einer 4-köpfigen Gruppe, die einen Anwohner bedroht und seine Wohnungstür mit einem Baseballschläger beschädigt hatte.
1: Als die Polizei die Gruppe auflösen wollte, eskalierte die Situation. Der 39-Jährige schlug unvermittelt auf einen Passanten ein. Zusammen mit dem 40-Jährigen leistete er massiven Widerstand gegen die Beamten, wobei ein Polizist leicht verletzt wurde. Die Männer wurden am Morgen darauf vorerst wieder entlassen. Gegen sie wird nun wegen Sachbeschädigung, Körperverletzung und Widerstand gegen Vollstreckungsbeamte ermittelt. Jannis Müller, Nachrichtenredaktion.
0: Verstärkung für die medizinische Versorgung in Kirchberg. Am MVZ Poliklinik Kirchberg ist mit Dr. Nadine Sommer eine neue Fachärztin für Allgemeinchirurgie im Team. Sie wechselte vom Heinrich-Braun-Klinikum in Zwickau in die ambulante Versorgung. Ihr Schwerpunkt liegt auf allgemeinchirurgischen Eingriffen, darunter auch minimalinvasive Behandlungen. Die Kontrollen an der Grenze zwischen Deutschland und Österreich sollen bleiben. Das haben die Innenminister Dobrindt und Karner nach einem Treffen gesagt. Die Kontrollen seien demnach funktionsfähig und miteinander abgestimmt. Karner zufolge ist durch sie illegale Migration zurückgedrängt worden. Bewegung, gesunde Ernährung und ein aktives Sozialleben. Wer diese Dinge hat, kann damit sein Demenzrisiko deutlich senken. Das schreibt die Weltgesundheitsorganisation. Was allgemein gut für die Gesundheit ist, schütze demnach auch vor Demenz. Bis zu 45% des Risikos sei auf Faktoren zurückzuführen, die der Mensch beeinflussen könne, hieß es. Die sozialen Aktivitäten sind dabei neu auf der Empfehlungsliste.
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3: Teils sonnig, teils wolkig, meist trocken, bis 30 Grad. Morgen wechselhaft mit Schauern und Gewittern, die können regional auch unwetterartig ausfallen. Starkregen, Sturm, Böen, Hagel, maximal 28 Grad. Autopanne auf der R14 Leipzig Richtung Dresden an der Abfahrt Grimma und noch eine LKW-Panne auf der R14 Richtung Leipzig zwischen Mutschen und Grimma auf der Muldebrücke. Und geblitzt wird in Grimma auf der Beiersdorfer Straße, in Eibenstock, Karlsbader Straße, Leipzig, B2, Neue Messe, Stadt einwärts und auf der R4, Görlitz Richtung Dresden am Dreieck Dresden-Nord.

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1: Mit Florentin Oesterle, Glück auf! In Schneeberg wird nächsten Mittwoch wieder Bergstreittag gefeiert. Erinnert wird an das Jahr 1496, als Bergleute erfolgreich für höhere Löhne kämpften. In Freiberg endete eine Auseinandersetzung für zwei Männer in der Ausnüchterungszelle. Die beiden hatten einen Anwohner bedroht und seine Wohnungstür mit einem Baseballschläger beschädigt, dann noch einen Polizisten und einen Passanten leicht verletzt. Am MVZ Poliklinik Kirchberg ist mit Dr. Nadine Sommer eine neue Fachärztin für Allgemeinchirurgie im Team. Sie wechselte vom Heinrich-Braun-Klinikum in Zwickau in die ambulante Versorgung. Die Bundesregierung hat einige Maßnahmen zum Bürokratieabbau beschlossen, zum Beispiel im Gesundheitswesen. So soll unter anderem die elektronische Überweisung eingeführt werden. Und die Unwetter der vergangenen Tage haben in der Landwirtschaft zu Millionenschäden geführt. Innerhalb von 48 Stunden ist ein Schaden von mindestens 50 Millionen Euro entstanden.
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3: Teils sonnig, teils wolkig, meist trocken, bis 30 Grad. Morgen wechselhaft mit Schauern und Gewittern, die können regional auch unwetterartig ausfallen. Starkregen, Sturmböen, Hagel, maximal 28 Grad. Ein Holzbalken liegt auf der A4 Dresden Richtung Chemnitz zwischen Berbersdorf und Hainichen. Auf der A72 Chemnitz Richtung Zwickau, Wartungsarbeiten zwischen Stolberg West und Hartenstein, 2 Kilometer Stau, 10 Minuten dauert's länger. Schwertransport zwischen Wittgensdorf und Hausdorf, dort momentan Vollsperrung. Geblitzt wird in Hoyerswerda, Kamenzer Bogen statt einwärts. Görlitz, Dr. Karl Baum Allee Richtung Grenze, Heidenau auf der Hauptstraße Richtung Pirna, in Eibenstock auf der Karlsbader Straße und in Grimma auf der Beiersdorfer Straße.
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1: Mit Florentin Oesterle. Glück auf. Auf der Auer Talstraße zwischen Aue und Bad Schlema sind gestern am frühen Abend zwei Autos zusammengestoßen. Die Fahrerin eines Seat fuhr nach ersten Informationen gegen 17.30 Uhr aus einer Ausfahrt auf die Straße. In der unübersichtlichen Kurve dort hatte sie den herannahenden Mercedes offensichtlich übersehen. Wie unser Reporter vor Ort berichtet, wurden zwei Personen verletzt. Sie wurden vor Ort vom Rettungsdienst versorgt und kamen dann ins Krankenhaus. Die Auer Talstraße musste gesperrt werden. Tourismusministerin Barbara Klebsch hat in Öderan einen Teilabschnitt des neuen Kernwanderwegenetzes im Flöher- und Schopautal eingeweiht. Das landkreisübergreifende Projekt von 16 Kommunen umfasst insgesamt 350 Kilometer und soll die Region als Wanderziel weiter aufwerten. 400.000 Euro werden investiert, der Freistaat fördert das Vorhaben zu 70%. Mit dem Geld werden neben der Beschilderung auch zahlreiche Rastmöglichkeiten und Infotafeln bezahlt. Es gibt sie schon als Räucherfigur, Schultüte oder Regenschirm. Sachsens höchste Esse vom Chemnitzer Heizkraftwerk. Und ab kommendem Wochenende wird sie auch als Eis am Stiel verkauft. Dabei hat jede Farbe von dem Wassereis einen anderen Geschmack. Auf die Idee sind zwei Software-Spezialisten gekommen. Einer von ihnen ist Tobi Zander.
2: Dieses Jahr wollen wir es rein auf Events vertreiben sozusagen, weil es darum geht, erstmal bekannt zu machen, den Chemnitzern vorzustellen. Und erstes Event ist unser Auftakt-Event am Samstag auf der Schlossteichinsel. Dort stehen wir am Musikpavillon von 10 bis 18 Uhr und hoffen so, dass wir es möglichst vielen Leuten ermöglichen, das Eis zu probieren.
1: Ob Vorschülerinnen und Vorschüler in der Hochhausplatte oder auf dem Dorf aufwachsen, das alles macht sich auf der Waage bemerkbar. In sozial und wirtschaftlich benachteiligten Gegenden sind nämlich mehr Kinder übergewichtig und fettleibig. Das geht aus einer Studie des Robert-Koch-Instituts hervor. Lea Matschulat hat die Infos.
3: Die Eltern haben wenig Geld oder achten nicht auf eine gesunde Ernährung. Der nächste Sportverein ist drei Orte

0: weiter und es gibt keinen Bus, der dorthin fährt. Gründe, warum schon Kinder zwischen 4 und 7 zu dick werden können. Der RKI-Studie zufolge hatten von den zwischen 2006 und 2024 eingeschulten Kindern knapp 9 bis gut 13% Übergewicht, bis zu fast 6% waren fettleibig.
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2: Teils sonnig, teils wolkig, meist trocken, bis 30 Grad. Morgen wechselhaft mit Schauern und Gewittern, die können regional auch unwetterartig ausfallen. Starkregen, Sturmböen, Hagel, maximal 28 Grad. A4 Richtung Görlitz, stockender Verkehr zwischen Ottendorf und Kriller und Pulsnitz. Dann stockt es auf der A14 Richtung Leipzig, Höhe Nossen Nord. Und auf der A72 Richtung Hof zwischen Stolberg West und Hartenstein. Ein Schwertransport zwischen Wittgensdorf und Hausdorf. Geblitzt wird auf der A4 Görlitz Richtung Dresden am Dreieck Dresden Nord. S34 in Nauendorf Richtung Fischendorf an der Bushaltestelle. Hoyerswerda, Kamenzer Bogen, Eibenstock, Karlsbader Straße und Leipzig, Holzhäuser Straße.

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1: Teils sonnig, teils wolkig, meist trocken, bis 30 Grad. Morgen wechselhaft mit Schauern und Gewittern, die können regional auch unwetterartig ausfallen. Starkregen, Sturmböen, Hagel, maximal 28 Grad. A4 Richtung Görlitz, stockender Verkehr zwischen Ottendorfer Kriller und Pulsnitz. Dann stockt es auf der A14 Richtung Leipzig, Höhe Nossen Nord. Und auf der A72 Richtung Hof zwischen Stolz.

0: Bergwest und Hartenstein. Ein Schwertransport zwischen Wittgensdorf und Hausdorf. Geblitzt wird auf der A4 Görlitz Richtung Dresden am Dreieck Dresden Nord. S34 in Nauendorf Richtung Fischendorf an der Bushaltestelle. Hoyerswerda, Kamenzer Bogen, Eibenstock, Karlsbader Straße und Leipzig, Holzhäuser Straße.
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1: Mit Florentin Oesterle. Glück auf. Neonazi-Maler Svenja Liebig hat das Chemnitzer Frauengefängnis wieder verlassen. Er soll seine Haftstrafe nun doch wegen Volksverhetzung in einem Gefängnis für Männer absitzen. Das teilte das sächsische Justizministerium mit. Nachdem Liebig von Tschechien ausgeliefert wurde, kam er zunächst in das Frauengefängnis in Chemnitz. Noch am selben Tag sei er in die JVA Zeithain verlegt worden, hieß es nun. 2025 hatte der Rechtsextremist Sven Liebig den Geschlechtseintrag von männlich zu weiblich ändern lassen, was Kritiker für eine Provokation halten. Schneeberg feiert jedes Jahr am 22. Juli den Bergstreittag. Erinnert wird an das Jahr 1496, als Bergleute erfolgreich für höhere Löhne kämpften. Nächsten Mittwoch ist es wieder soweit. Sandra Petzold blickt voraus.
2: Zu den Höhepunkten gehören wieder eine große Bergparade mit über 400 Teilnehmern, der Berggottesdienst in der St. Wolfgang-Kirche und ein großes Abschlusskonzert. Dazu gibt's zum Beispiel einen Natur- und Kunsthandwerkermarkt und Open-Air-Kino. Mit Spannung erwartet wird auch wieder die Bürgermeisterwette. Ingo Seifert muss es gelingen, 55 Schneeberger auf die Bühne zu bringen, die in den letzten 5 Jahren auch in Schneeberg gewohnt haben und in diesem Jahr 55. Geburtstag feiern.
1: Nach den heftigen Unwettern sind in Annaberg-Buchholz und den Ortsteilen mehrere unbefestigte Straßen und Wege durch Unterspülungen beschädigt. Die Stadt hat bereits erste Abschnitte gesperrt, darunter am Fahrlehn und der Jöstädter Straße in Kleinrückerswalde sowie die hintere Dorfstraße in Kunnersdorf. In der europäischen Autoproduktion könnte in den nächsten 14 Jahren fast die Hälfte der Jobs wegfallen. Eine Studie des Fraunhofer Instituts geht konkret von 730.000 gestrichenen Stellen aus. Letztes Jahr waren in der Branche europaweit rund 1,6 Millionen Menschen beschäftigt. Um möglichst viele Arbeitsplätze zu erhalten, empfehlen die Forscher, auf verschiedene Antriebstechnologien zu setzen. Und sie sind klar gegen ein Verbrennerverbot ab 2035. Eine bezahlbare Wohnung finden ist und bleibt in Deutschland eine Herausforderung und das, obwohl der Bestand an Wohnungen schneller wächst als die Bevölkerung. Laut Statistischem Bundesamt sind seit 2015 rund 2,5 Millionen Wohnungen dazugekommen, ein Plus von 6%. Die Bevölkerung ist im gleichen Zeitraum nur um 1,6% gewachsen.
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3: Teils sonnig, teils wolkig, meist trocken, bis 30 Grad. Morgen wechselhaft mit Schauern und Gewittern, die können regional auch unwetterartig ausfallen. Starkregen, Sturmböen, Hagel, maximal 28 Grad.
4: Auf den Straßen läuft derzeit alles störungsfrei, es wird geblitzt. B93, Merane Richtung Zwickau, kurz nach dem Moseler Tunnel. B95 in Annaberg-Buchholz nach der Abfahrt Bernsteiner Straße. Dann Heidenau, Hauptstraße Richtung Pirna an der Startankstelle. Auf der S43 in Naundorf Richtung Fischendorf an der Bushaltestelle. Chemnitz, Annaberger Straße stadteinwärts nach dem Südring. Dresden-Kossebaude, Gartenstraße, der Superblitzer stadtauswärts und in Leipzig aufgepasst. Prager Straße stadtauswärts kurz vor der Total.

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1: Heute sonnig und trocken, dazu sommerlich bei 27 bis 30 Grad. Erst am Abend kann es

22 Grad im Laufe des Nachmittags, wird es dann aber schon kühler und das Wochenende unbeständig. Auf den Straßen läuft derzeit alles störungsfrei. Es wird geblitzt. B93, Merane Richtung Zwickau, kurz nach dem Moseler Tunnel. B95 in Annaberg-Buchholz nach der Abfahrt Bernsteiner Straße. Dann Heidenau, Hauptstraße Richtung Pirna an der Startankstelle. Auf der S43 in Naundorf Richtung Fischendorf an der Bushaltestelle. Chemnitz, Annaberger Straße stadteinwärts nach dem Südring. Dresden-Kossebaude, Gartenstraße, der Superblitzer stadtauswärts und in Leipzig aufgepasst. Prager Straße stadtauswärts kurz vor der Total.

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1: Mit Florentin Oesterle, Glück auf. Auf der Auer Talstraße zwischen Aue und Bad Schlema sind gestern am frühen Abend zwei Autos zusammengestoßen. Die Fahrerin eines Seat fuhr nach ersten Informationen gegen 17.30 Uhr aus einer Ausfahrt auf die Straße. In der unübersichtlichen Kurve dort hatte sie den herannahenden Mercedes offensichtlich übersehen. Wie unser Reporter vor Ort berichtet, wurden zwei Personen verletzt. Sie wurden vor Ort vom Rettungsdienst versorgt und kamen dann ins Krankenhaus. Die Auer Talstraße musste gesperrt werden. Tourismusministerin Barbara Klepsch hat in Oederan einen Teilabschnitt des neuen Kernwanderwegenetzes im Flöher- und Schopautal eingeweiht. Das landkreisübergreifende Projekt von 16 Kommunen umfasst insgesamt 350 Kilometer und soll die Region als Wanderziel weiter aufwerten. 400.000 Euro werden investiert, der Freistaat fördert das Vorhaben zu 70%. Mit dem Geld werden neben der Beschilderung auch zahlreiche Rastmöglichkeiten und Infotafeln bezahlt. Es gibt sie schon als Räucherfigur, Schultüte oder Regenschirm. Sachsens höchste Esse vom Chemnitzer Heizkraftwerk. Und ab kommendem Wochenende wird sie auch als Eis am Stiel verkauft. Dabei hat jede Farbe von dem Wassereis einen anderen Geschmack. Auf die Idee sind zwei Software-Spezialisten gekommen. Einer von ihnen ist

0: Tobi Zander.
1: Dieses Jahr wollen wir es rein auf Events vertreiben sozusagen, weil es darum geht, erstmal bekannt zu machen, den Chemnitzern vorzustellen. Und erstes Event ist unser Auftakt-Event am Samstag auf der Schlossteichinsel. Dort stehen wir am Musikpavillon von 10 bis 18 Uhr und hoffen so, dass wir es möglichst vielen Leuten ermöglichen, das Eis zu probieren.
0: Die Deutsche Welthungerhilfe hat letztes Jahr etwas mehr Geld für humanitäre Projekte locker machen können. Gut 348 Millionen Euro wurden für die Bekämpfung von Hunger und Armut ausgegeben. Das sind gut 800.000 Euro mehr als noch 2024. Am meisten Geld ist laut dem Jahresbericht der Hilfsorganisation in Projekte im Südsudan, dem Sudan und der Ukraine geflossen. Zu viel Hitze, zu wenig Regen. Seit Jahren wird's immer trockener bei uns. Das wiederum lässt Seen, Flüsse und Bäche schrumpfen. Wie niedrig die Pegelstände wirklich sind, zeigt seit heute eine einheitliche Webseite, NIWIS. Dieses Niedrigwasserinformationssystem soll helfen, Trockenheit früher zu erkennen und rechtzeitig gegenzusteuern.
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3: Heute sonnig und trocken, dazu sommerlich bei 27 bis 30 Grad. Erst am Abend kann es vereinzelt schon mal regnen oder auch gewittern. Morgen mehr davon, Sonne, Wolken, Wind, Schauer und Gewitter, die auch Unwetterpotenzial haben. Die Höchstwerte liegen bei 29 Grad. Im Laufe des Nachmittags wird es dann aber schon kühler und das Wochenende unbeständig. A4 Dresden Richtung Görlitz, zwischen Ottendorf-Ukrilla und Pulsnitz derzeit 5 Kilometer Stau und ein Auffahrunfall. A14 Dresden Richtung Leipzig in der Abfahrt Nossen-Ost, Vorsicht dort. Es blitzt B93 Merane Richtung Zwickau, kurz nach dem Moseler Tunnel. B95 Annaberg-Buchholz nach der Abfahrt Bernsteiner Straße. Dann Coswig am Spitzgrund Richtung Auer nach dem Ortsausgang. Außerdem Mitteltrasse am Abzweig nach Lichtentanne Richtung Werdau. Limbach-Oberfrohna, Ost Richtung Hartmannsdorf, kurz vor der A72 und Leipzig-Prager Straße stadtauswärts, kurz vor der Total.

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1: Heute sonnig und trocken, dazu sommerlich bei 27 bis 30 Grad. Erst am Abend kann es vereinzelt schon mal regnen oder auch gewittern. Morgen mehr davon, Sonne, Wolken, Wind, Schauer und Gewitter, die auch Unwetterpotenzial haben. Die Höchstwerte liegen bei 29 Grad. Im Laufe des Nachmittags wird es dann aber schon kühler und das Wochenende unbeständig. A4 Dresden Richtung Görlitz, zwischen Ottendorf-Ukrilla und Pulsnitz derzeit 5 Kilometer Stau und ein Auffahrunfall. A14 Dresden Richtung Leipzig in der Abfahrt Nossen-Ost, Vorsicht dort. Es blitzt B93 Merane Richtung Zwickau, kurz nach dem Moseler Tunnel. B95 Annaberg-Buchholz nach der Abfahrt Bernsteiner Straße. Dann Coswig am Spitzgrund Richtung Auer nach dem Ortsausgang. Außerdem Mitteltrasse am Abzweig nach Lichtentanne Richtung Werdau. Limbach-Oberfrohna, Ostring Richtung Hartmannsdorf kurz vor der A72 und Leipzig-Prager Straße stadtauswärts kurz vor der Total.
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1: Mit Florentin Oesterle. Glück auf. Neonazi-Maler Svenja Liebig hat das Chemnitzer Frauengefängnis wieder verlassen. Er soll seine Haftstrafe nun doch wegen Volksverhetzung in einem Gefängnis für Männer absitzen. Das teilte das sächsische Justizministerium mit. Nachdem Liebig von Tschechien ausgeliefert wurde, kam er zunächst in das Frauengefängnis in Chemnitz. Noch am selben Tag sei er in die JVA Zeithain verlegt worden, hieß es nun. 2025 hatte der Rechtsextremist Sven Liebig den Geschlechtseintrag von männlich zu weiblich ändern lassen, was Kritiker für eine Provokation halten. Schneeberg feiert jedes Jahr am 22. Juli den Bergstreittag. Erinnert wird an das Jahr 1496, als Bergleute erfolgreich für höhere Löhne kämpften. Nächsten Mittwoch ist es wieder soweit. Sandra Petzold blickt voraus.
2: Zu den Höhepunkten gehören wieder eine große Bergparade mit über 400 Teilnehmern, der Berggottesdienst in der St. Wolfgang-Kirche und ein großes Abschlusskonzert. Dazu gibt's zum Beispiel einen Natur- und Kunsthandwerkermarkt und Open-Air-Kino. Mit Spannung erwartet wird auch wieder die Bürgermeisterwette. Ingo Seifert muss es gelingen, 55 Schneeberger auf die Bühne zu bringen, die in den letzten 5 Jahren auch in Schneeberg gewohnt haben und in diesem Jahr 55. Geburtstag feiern.
1: Nach den heftigen Unwettern sind in Annaberg-Buchholz und den Ortsteilen mehrere unbefestigte Straßen und Wege durch Unterspülungen beschädigt. Die Stadt hat bereits erste Abschnitte gesperrt, darunter am Fahrlehn und der Jöstädter Straße in Kleinrückerswalde sowie die hintere Dorfstraße in Kunnersdorf. In der europäischen Autoproduktion könnte in den nächsten 14 Jahren fast die Hälfte der Jobs wegfallen. Eine Studie des Fraunhofer Instituts geht konkret von 730.000 gestrichenen Stellen aus. Letztes Jahr waren in der Branche europaweit rund 1,6 Millionen Menschen beschäftigt. Um möglichst viele Arbeitsplätze zu erhalten, empfehlen die Forscher, auf verschiedene Antriebstechnologien zu setzen. Und sie sind klar gegen ein Verbrennerverbot ab 2035. Eine bezahlbare Wohnung finden ist und bleibt in Deutschland eine Herausforderung und das, obwohl der Bestand an Wohnungen schneller wächst als die Bevölkerung. Laut Statistischem Bundesamt sind seit 2015 rund 2,5 Millionen Wohnungen dazugekommen, ein Plus von 6%. Die Bevölkerung ist im gleichen Zeitraum nur um 1,6% gewachsen.
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3: Sonne und Wolken heute. Es ist größtenteils trocken, vor allem in den Bergen. Und zum Abend hin sind aber schon mal einzelne Schauer und Gewitter möglich. Die Temperaturen heute nochmal sommerlich und badetauglich bei 27 bis 30 Grad. Morgen auch nochmal warm, aber mehr Wolken als Sonne. Schauer und Gewitter ziehen auch durch. Dazu Hagel, Sturmböen und teils große Regenmengen in kurzer Zeit. Es wird ungemütlich. Das Wochenende dann auch sehr durchwachsen und kühler. A4 Dresden Richtung Görlitz, zwischen Ottendorf-Ukrilla und Pulsnitz derzeit 5 Kilometer Stau und ein Auffahrunfall A14 Dresden Richtung Leipzig in der Abfahrt Nossen-Ost, Vorsicht dort. Es blitzt B93 Merane Richtung Zwickau, kurz nach dem Moseler Tunnel, B95 Annaberg-Buchholz nach der Abfahrt Bernsteiner Straße, dann Coswig am Spitzgrund Richtung Auer nach dem Ortsausgang, außerdem Mitteltrasse am Abzweig nach Lichtentanne Richtung Werdau, Limbach-Oberfrohna, Ost Richtung Hartmannsdorf, kurz vor der A72 und Leipzig-Prager Straße stadtauswärts, kurz vor der Total.

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1: Sonne und Wolken heute, es ist größtenteils trocken, vor allem in den Bergen und zum Abend hin sind aber schon mal einzelne Schauer und Gewitter möglich. Die Temperaturen heute nochmal sommerlich und badetauglich bei 27 bis 30 Grad. Morgen auch nochmal warm, aber mehr Wolken als Sonne. Schauer und Gewitter ziehen auch durch, dazu Hagel, Sturmböen und teils große Regenmengen in kurzer Zeit. Es wird ungemütlich, das Wochenende dann auch sehr durchwachsen und kühler. Achtung, A4 Erfurt Richtung Chemnitz zwischen Glauchau.

Ost- und Hohenstein-Ernster liegen Gegenstände und A4 Dresden Richtung Görlitz eine Schaufel in Höhe Bautzen-West. A9 Nürnberg Richtung Leipzig, Höhe Bad Dürrenberg, hier derzeit eine Sperrung nach einem Unfall mit mehreren Fahrzeugen. A14 Dresden Richtung Leipzig, ein Auffahrunfall in der Abfahrt Nossen-Ost. Außerdem Stau auf der A14 Dresden Richtung Leipzig zwischen Mutschen und Grimma. Ein Rad

Halle Richtung Leipzig ein Unfall mit zwei Fahrzeugen zwischen Lützen und Bad Dürrenberg. Die neuesten Blitzer, A4 Görlitz Richtung Dresden, kurz vorm Dreieck Dresden-Nord. In Grüna, Straße der Einheit, aus Richtung Wüstenbrand und Görlitz-Dr. Karlbaum-Allee Richtung Grenze.

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1: Mit Jannis Müller. Glück auf. Ein Großbrand in Freiberg hat ein Autohaus schwer beschädigt. Nach Angaben der Polizei brach das Feuer gestern am frühen Abend in der Werkstatt des Autohauses an der Karl-Schiffner Straße aus. Sandra Petzold.
2: Die Feuerwehr war mit einem Großaufgebot von über 40 Einsatzkräften und 10 Fahrzeugen vor Ort. Während der Löscharbeiten musste die Frauensteiner Straße für mehrere Stunden gesperrt werden. Verletzt wurde niemand, aber der Schaden an der Werkstatt und auch an mehreren Fahrzeugen ist erheblich. Zur Brandursache wird ermittelt.
1: Nach einer Prognose des Statistischen Landesamtes werden die Schülerzahlen an allgemeinbildenden Schulen in Sachsen noch bis zum nächsten Schuljahr steigen. Danach wird ein Rückgang erwartet. Während Grundschulen schon jetzt sinkende Zahlen verzeichnen, steigen sie an Berufsschulen voraussichtlich noch bis 2034. Eine komplette Übersicht der aktuellen Prognosen bis 2040 kann man sich online anschauen. Neonazi-Maler Svenja Liebig muss seine Haftstrafe wegen Volksverhetzung nun doch in einem Männergefängnis absitzen. Das teilte Sachsens Justizministerium mit. Nachdem Liebig von Tschechien ausgeliefert wurde, kam er gestern zunächst in das Frauengefängnis in Chemnitz, wurde danach aber in die JVA Zeithain verlegt. Letztes Jahr hatte Liebig den Geschlechtseintrag von männlich zu weiblich ändern lassen. Kritiker werteten das als Provokation. Junge Männer bleiben während des Studiums länger im Hotel Mama als junge Frauen. Fast jeder dritte Student wohnt noch daheim bei den Eltern. Bei Studentinnen ist es weniger als jede vierte. Das zeigt eine Auswertung des Zentrums für Hochschulentwicklung, Tine Klimach.
3: Wie Studenten leben, hängt auch vom Hochschulstandort ab. Insgesamt ist der Anteil der Studierenden, die bei den Eltern lebten, im Vergleich zur Auswertung von 2023 auf 27,9% zurückgegangen. Ähnlich viele Studierende leben in einer privaten Mietwohnung. Rund ein Viertel in einer WG. Im Saarland, dem Spitzenreiter unter den Bundesländern, leben über 40% weiter im Hotel Mama.
1: In Dresden beginnt heute der deutsche Schachgipfel. 10 Tage lang werden Turniere und Wettkämpfe ausgetragen, darunter auch die deutschen Meisterschaften. Neben den Titelkämpfen der nationalen Elite steht im Kongresscenter auch das Finale der deutschen Schach-Amateurmeisterschaft auf dem Programm. Dafür haben sich mehr als 300 Finalisten aus ganz Deutschland qualifiziert. Parallel dazu gibt's viele Mitmachaktionen für schachbegeisterte Besucher bei stets freiem Eintritt. Ein Höhepunkt ist heute Nachmittag ein Schachturnier unter freiem Himmel mitten im Dresdner Großen Garten.
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4: Ja, so ab und zu können sich ein paar Schauer bilden, aber nur lokal und es ist auch schnell vorbei. Aber auch die Sonne kommt raus bei maximal 31 Grad heute. Morgen wird es unbeständiger, morgen auch wieder Unwetter hier bei uns in Sachsen zum Teil bei maximal 29 Grad. Achtung A9 Nürnberg Richtung Leipzig zwischen Kreuzrippertal und Bad Dürrenberg. Eine Stunde Zeitverlust nach einem Unfall. A14 Dresden Richtung Leipzig zwischen Nossen-Ost und Döbeln-Ost 3 Kilometer Stau und eine Vollsperrung im Erzgebirgskreis zwischen Pockau und Niederlauterstein nach einem Unfall. Geblitzt wird auf der A4 Görlitz Richtung Dresden kurz vorm Dreieck Dresden-Nord, in Görlitz Dr. Karlbaum-Allee Richtung Grenze und in Leipzig Probstheider Straße zwischen Zwickauer und Willy-Bredel-Straße in Fahrtrichtung Probstheider.

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1: Ja, so ab und zu können sich ein paar Schauer bilden, aber nur lokal und es ist auch schnell vorbei. Aber auch die Sonne kommt raus bei maximal 31 Grad heute. Morgen wird es unbeständiger. Morgen auch wieder Unwetter hier bei uns in Sachsen zum Teil bei maximal 29 Grad. Achtung A9 Nürnberg Richtung Leipzig zwischen Kreuz-Rippertal und Bad Dürrenberg. Eine Stunde Zeitverlust nach einem Unfall. A14 Dresden Richtung Leipzig zwischen Nossen-Ost und Döbeln-Ost. 3 Kilometer Stau und eine Vollsperrung im Erzgebirgskreis zwischen Pockau und Niederlauterstein nach einem Unfall. Geblitzt wird auf der A4 Görlitz Richtung Dresden kurz vorm Dreieck Dresden-Nord. In Görlitz Dr. Karlbaum-Allee Richtung Grenze und in Leipzig Probstheider Straße zwischen Zwickauer und Willy-Bredel-Straße in Fahrtrichtung Probstheider.

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0: Mit Janis Müller. Glück auf. In Freiberg ist ein Autohaus bei einem Brand schwer beschädigt worden. Laut Polizei brach das Feuer gestern am frühen Abend in der Werkstatt aus. Warum, ist noch unklar. Heute soll ein Brandursachenermittler mit seiner Arbeit beginnen. Die Feuerwehr war mit einem Großaufgebot von über 40 Einsatzkräften und 10 Fahrzeugen vor Ort in der Karl-Schiffner Straße. Verletzt wurde niemand. 6 Jahre schon läuft ein Rettungsprojekt für die alte erzgebirgische Rasse Sachsenhuhn. Seitdem werden fortlaufend Züchter gesucht, die helfen wollen, die Rasse zu erhalten. Nach einem neuerlichen Aufruf zur Rettung seltener Hühnerrassen des Oberlausitzer Rasse-Geflügelzüchterverbandes meldeten sich Interessenten von nah und fern. Geflügelzüchter René Hoffmann.
1: Das Sachsenhuhn hat schon rausgestochen. Es war sehr bedroht, es war in der Kategorie 1 der roten Liste. Mittlerweile sind wir in der Kategorie 2. Wir sind jetzt bei ca. 77 Züchtern, also es hat enorm an Popularität dazu gewonnen. Besonders Sachsen ist natürlich sehr infiziert vom Sachsenhuhn und von diesem Aufruf und sehr beliebt.
0: Um 1880 wurde das Sachsenhuhn im Erzgebirge gezüchtet. Es zeichnet sich durch Robustheit, Genügsamkeit und Angepasstheit aus. Das Highfield Festival am Stürmtaler See gibt es in diesem Jahr zum vorerst letzten Mal. Das haben die Veranstalter heute mitgeteilt. Sie begründen diesen Schritt mit den massiv gestiegenen Produktionskosten. Mit der letzten Auflage vom 13. bis 16. August soll es einen würdigen Abschluss geben, unter dem Motto One Last Dance. Die Bundesregierung will härter gegen Steuerbetrüger vorgehen. Dazu stellen Finanzminister Klingbeil und Justizministerin Hubig einen Aktionsplan vor. Nach dem Vorbild des gemeinsamen Terrorismusabwehrzentrums soll beim Zoll ein gemeinsames Zentrum gegen Steuer- und Finanzkriminalität eingerichtet werden. Damit sollen Analyse, Ermittlung und Verfolgung von Geldwäsche und Steuerkriminalität gebündelt werden. Die Online-Kündigung im Fitnessstudio darf nicht zu kompliziert sein, so hat der Bundesgerichtshof entschieden. Studios dürfen demnach auf der Bestätigungsseite der Kündigung keine weiteren Alternativen anzeigen. Der Bundesverband der Verbraucherzentralen hatte gegen eine Fitnesskette geklagt. Jacqueline Melcher.
2: Wer seinen Fitnessstudio-Vertrag kündigen wollte, wurde nach Anklicken der entsprechenden Schaltfläche auf eine Bestätigungsseite weitergeleitet. Neben einem Formular zum Eingeben der nötigen Informationen wurde dort prominent auf die Möglichkeit hingewiesen, den Vertrag beitragsfrei zu pausieren, anstatt ihn zu kündigen.
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4: Ganz lokal können sich hier mal Schauer bilden und da kann ein bisschen was runterkommen. Maximal 31 Grad sind heute drin. Im Großen und Ganzen eigentlich ein schöner Sommertag, auch wenn da ein paar Regenwolken unterwegs sind. Hier und da scheint aber auch die Sonne und morgen wird's dann spannend, weil morgen steigt das Unwetterpotenzial wieder. Es kann Starkregen geben und auch Gewitter bei maximal 29 Grad. Achtung, A9 Nürnberg Richtung Leipzig zwischen Kreuzrippachtal und Bad Dürrenberg. Noch 4 Kilometer Stau nach einem Unfall. Es brennt ein PKW auf der A72. Achtung, Plauen Richtung Zwickau zwischen Treuen und Reichenbach. Dann B6 Görlitz Richtung Reichenbach. Kurz hinter Markersdorf steht ein Pannenfahrzeug mit ausgelaufenem Diesel. Feuerwehr ist dort im Einsatz. Und voll gesperrt ist im Erzgebirgskreis die S224 zwischen Pockau und Niederlauterstein nach einem Unfall. Und auch im Kreis Leipzig zwischen Abzweig nach Frankenheim und Groß-Lehmer gesperrt nach einem Unfall. Die aktuellsten Blitzer stehen in Dresden auf der Grundstraße, stadteinwärts, da der Superblitzer. Dann in Dresden, Heideparkstraße, grauer VW Caddy, da blitzt es beidseitig. Und in Leipzig an der Tabaksmühle in der 50er-Zone Richtung Prager Straße.

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1: Ganz lokal können sich hier mal Schauer bilden und da kann ein bisschen was runterkommen. Maximal 31 Grad sind heute drin. Im Großen und Ganzen eigentlich ein schöner Sommertag, auch wenn da ein paar Regenwolken unterwegs sind. Hier und da scheint aber auch die Sonne und morgen wird's dann spannend, weil morgen steigt das Unwetterpotenzial wieder. Es kann Starkregen geben und auch Gewitter bei maximal 29 Grad. Achtung, A9 Nürnberg Richtung Leipzig zwischen Kreuzrippachtal und Bad Dürrenberg. Noch 4 Kilometer Stau nach einem Unfall. Es brennt ein PKW auf der A72. Achtung, Plauen Richtung Zwickau zwischen Treuen und Reichenbach. Dann B6 Görlitz Richtung Reichenbach. Kurz hinter Markersdorf steht ein Pannenfahrzeug mit ausgelaufenem Diesel. Feuerwehr ist dort im Einsatz und voll gesperrt ist im Erzgebirgskreis die S224 zwischen Pockau und Niederlauterstein nach einem Unfall. Und auch im Kreis Leipzig zwischen Abzweig nach Frankenheim und Groß-Lehma gesperrt nach einem Unfall. Die aktuellsten Blitzer stehen in Dresden auf der Grundstraße. Stadteinwärts, da der Superblitzer. Dann in Dresden, Heideparkstraße, grauer VW Caddy, da blitzt es beidseitig. Und in Leipzig an der Tabaksmühle in der 50er-Zone Richtung Prager Straße.

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1: Mit Jannis Müller. Glück auf. Ein Großbrand in Freiberg hat ein Autohaus schwer beschädigt. Nach Angaben der Polizei brach das Feuer gestern am frühen Abend in der Werkstatt des Autohauses an der Karl-Schiffner Straße aus. Sandra Petzold.
2: Die Feuerwehr war mit einem Großaufgebot von über 40 Einsatzkräften und 10 Fahrzeugen vor Ort. Während der Löscharbeiten musste die Frauensteiner Straße für mehrere Stunden gesperrt werden. Verletzt wurde bei dem Brand niemand, aber der Schaden liegt laut Polizei wohl mindestens im 6-stelligen Euro-Bereich. Auch mehrere Autos, die in der Werkstatt standen, wurden stark beschädigt. Heute war ein Brandursachenermittler vor Ort. Man gehe momentan von einem technischen Defekt aus.
1: Nach einer Prognose des Statistischen Landesamtes werden die Schülerzahlen an allgemeinbildenden Schulen in Sachsen noch bis zum nächsten Schuljahr steigen. Danach wird ein Rückgang erwartet. Während Grundschulen schon jetzt sinkende Zahlen verzeichnen, steigen sie an Berufsschulen voraussichtlich noch bis 2034. Eine komplette Übersicht der aktuellen Prognosen bis 2040 kann man sich online anschauen. Neonazi-Maler Svenja Liebig muss seine Haftstrafe wegen Volksverhetzung nun doch in einem Männergefängnis absitzen. Das teilte Sachsens Justizministerium mit. Nachdem Liebig von Tschechien ausgeliefert wurde, kam er gestern zunächst in das Frauengefängnis in Chemnitz, wurde danach aber in die JVA Zeithain verlegt. Letztes Jahr hatte Liebig den Geschlechtseintrag von männlich zu weiblich ändern lassen. Kritiker werteten das als Provokation. Junge Männer bleiben während des Studiums länger im Hotel Mama als junge Frauen. Fast jeder dritte Student wohnt noch daheim bei den Eltern. Bei Studentinnen ist es weniger als jede vierte. Das zeigt eine Auswertung des Zentrums für Hochschulentwicklung, Tine Klimach.
3: Wie Studenten leben, hängt auch vom Hochschulstandort ab. Insgesamt ist der Anteil der Studierenden, die bei den Eltern lebten, im Vergleich zur Auswertung von 2023 auf 27,9% zurückgegangen. Ähnlich viele Studierende leben in einer privaten Mietwohnung. Rund ein Viertel in einer WG. Im Saarland, dem Spitzenreiter unter den Bundesländern, leben über 40% weiter im Hotel Mama.
1: In Dresden beginnt heute der deutsche Schachgipfel. 10 Tage lang werden Turniere und Wettkämpfe ausgetragen, darunter auch die deutschen Meisterschaften. Neben den Titelkämpfen der nationalen Elite steht im Kongresscenter auch das Finale der deutschen Schach-Amateurmeisterschaft auf dem Programm. Dafür haben sich mehr als 300 Finalisten aus ganz Deutschland qualifiziert. Parallel dazu gibt's viele Mitmachaktionen.
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4: Ja, so ein paar kleine Huschen ziehen hier durch, ganz punktuell. Aber es gibt auch viele trockene, sonnige Stellen, maximal 31 Grad. Und morgen dann sieht es schon unbeständiger aus. Da kann es auch teilweise wieder Starkregen und Gewitter geben, bei maximal 29 Grad. Achtung, A4 Dresden Richtung Chemnitz. Zwischen Dresden Altstadt und Wilsdruf liegen Reifenteile. A17 Dresden Richtung Prag. In der Abfahrt Pirna ein liegen gebliebenes Fahrzeug in der Kurve. Achtung der Personen auf der Fahrbahn. Und eine Stunde Zeitverlust noch auf der A72 hoch Richtung Zwickau zwischen Plauen Süd und Reichenbach. Nach einem Unfall dort aber keine Vollsperrung mehr. Es stoppt auf der B169 Chemnitz zwischen Frankenberger Straße und Ebersdorf und voll gesperrt im Erzgebirgskreis zwischen Pocker und Niederlauter. Die S224 nach einem Unfall und auch noch gesperrt im Kreis Leipzig zwischen Abzweig nach Frankenheim und Groß-Lehna. Geblitzt wird auf der S293 an der Abfahrt Lichtentanne in Fahrtrichtung Werdau. In Röhrsdorf an der Autobahnauffahrt A72 steht der Superblitzer und in Naundorf am Ortsausgang Richtung Leisnig.

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1: Ja, so ein paar kleine Huschen ziehen hier durch, ganz punktuell. Aber es gibt auch viele trockene, sonnige Stellen, maximal 31 Grad. Und morgen dann sieht es schon unbeständiger aus. Da kann es auch

teilweise wieder Starkregen und Gewitter geben bei maximal 29 Grad. Achtung, A4 Dresden Richtung Chemnitz. Zwischen Dresden-Altstadt und Wilsdruf liegen Reifenteile. A17 Dresden Richtung Prag. In der Abfahrt Pirna ein liegen gebliebenes Fahrzeug in der Kurve. Achtung der Personen auf der Fahrbahn. Und eine Stunde Zeitverlust noch auf der A72 hoch Richtung Zwickau zwischen Plauen Süd und Reichenbach. Nach einem Unfall dort aber keine Vollsperrung mehr. Es stockt

Zeig nach Frankenheim und Groß-Lehna. Geblitzt wird auf der S293 an der Abfahrt Lichtentanne in Fahrtrichtung Werdau. In Röhrsdorf an der Autobahnauffahrt A72 steht der Superblitzer und in Naundorf am Ortsausgang Richtung Leisnig.

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1: Mit Janis Müller. Glück auf. Ein 18-jähriger Motorradfahrer ist bei Drehbach schwer verunglückt. Laut Polizei kam der junge Mann gestern Abend auf der

0: S228 in einer Kurve von der Fahrbahn ab, prallte gegen einen Hang und stürzte. Durch Erde und Geröll, das auf die Straße geschleudert wurde, wurden außerdem zwei entgegenkommende Fahrzeuge beschädigt. Der entstandene Sachschaden beträgt rund 12.000 Euro. Zur genauen Unfallursache hat die Polizei nun Ermittlungen aufgenommen. Nur ein kleiner Teil der Beißvorfälle in Sachsen geht auf Hunde zurück, die wegen ihrer Rasse als gefährlich gelten. Dazu zählen etwa Pitbull Terrier und American Staffordshire Terrier. Sandra Petzold.
1: Von 613 gemeldeten Fällen im vergangenen Jahr entfielen nur 6 auf diese Tiere. Das zeigen neue Zahlen der Landesdirektion Sachsen. Nach dem tödlichen Angriff auf ein 4-jähriges Mädchen in Sachsen-Anhalt weist die Behörde auf die Regeln hin. Halter brauchen eine Erlaubnis, Sachkunde, eine besondere Haftpflichtversicherung und eine sichere Unterbringung.
0: Das Highfield Festival am Stürmtaler See gibt es in diesem Jahr zum vorerst letzten Mal. Das haben die Veranstalter heute mitgeteilt. Sie begründen diesen Schritt mit den massiv gestiegenen Produktionskosten. Mit der letzten Auflage vom 13. bis 16. August soll es einen würdigen Abschluss geben, unter dem Motto One Last Dance. Ein kleines Fünkchen Hoffnung bleibt aber, man wolle versuchen, ein neues und wirtschaftlich tragfähiges Konzept für die Zukunft zu erarbeiten, heißt es. Das Highfield Festival gibt es seit 1998. Es findet in diesem Jahr zum 27. Mal statt. Die Bundesregierung will härter gegen Steuerbetrüger vorgehen. Einzelheiten dazu von Fabian Schaffer.
2: Dazu stellten Finanzminister Klingbeil und Justizministerin Hubig einen Aktionsplan vor. Nach dem Vorbild des gemeinsamen Terrorismusabwehrzentrums soll beim Zoll ein gemeinsames Zentrum gegen Steuer- und Finanzkriminalität eingerichtet werden. Damit sollen Analyse, Ermittlung und Verfolgung von Geldwäsche und Steuerkriminalität gebündelt werden.
0: 8 Jahre nach dem Einsturz der Morandi-Brücke im italienischen Genua mit 43 Todesopfern ist der frühere Chef der Autobahngesellschaft zu 12 Jahren Haft verurteilt worden. Das Gericht sprach ihn wegen mangelhafter Wartung der Brücke schuldig. Die Staatsanwaltschaft hatte ihm vorgeworfen, lange vorher von den Mängeln gewusst zu haben. Bei dem Einsturz 2018 verloren rund 600 Anwohner ihr Zuhause.
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4: Fast überall trocken heute Nachmittag, nur ganz, ganz vereinzelt. Kann's mal so ein bisschen tröpfeln bei um die 30 Grad. Morgen sieht's anders aus. Morgen kann es hier teils heftige Unwetter geben, teils auch Starkregen und Hagel und Gewitter. Also da ein bisschen auf was gefasst machen bei maximal 29 Grad. Auf der A72, Hofrichtung Zwickau zwischen Plauen Süd und Treuen, immer noch 5 Kilometer Stau, eine Viertelstunde plus. Und voll gesperrt sind im Erzgebirgskreis die S224 zwischen Pockau und Niederlauterstein nach einem Unfall. Dann im Kreis Leipzig zwischen Abzweig nach Frankenheim und Groß-Lehna und in Seifennersdorf die Nordstraße in Höhe Rumburger Straße, ebenfalls nach einem Unfall. Geblitzt wird auf der A17 Dresden Richtung Prag zwischen Dresden-Gorbitz und Südvorstadt bei Tempo 100. Und in Dresden stehen Superblitzer. Zum einen auf der Grundstraße beidseitig und noch in Dresden-Kossebaude auf der Gartenstraße stadtauswärts.
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1: Fast überall trocken heute Nachmittag, nur ganz, ganz vereinzelt. Kannst mal so ein bisschen tröpfeln bei um die 30 Grad. Morgen sieht's anders aus. Morgen kann es hier teils heftige Unwetter geben, teils auch Starkregen und Hagel und Gewitter. Also da ein bisschen auf was gefasst machen bei maximal 29 Grad. Auf der A72, Hofrichtung Zwickau zwischen Plauen Süd und Treuen, immer noch 5 Kilometer Stau, eine Viertelstunde plus. Und voll gesperrt sind im Erzgebirgskreis die S224 zwischen Pockau und Niederlauterstein nach einem Unfall, dann im Kreis Leipzig zwischen Abzweig nach Frankenheim und Groß-Lehna und in Seifennersdorf die Nordstraße in Höhe Rumburger Straße, ebenfalls nach einem Unfall. Geblitzt wird auf der A17 Dresden Richtung Prag zwischen Dresden-Gorbitz und Südvorstadt bei Tempo 100 und in Dresden stehen Superblitzer, zum einen auf der Grundstraße beidseitig und noch in Dresden-Kossebaude auf der Gartenstraße stadtauswärts.

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1: Mit Janis Müller. Glück auf. Wegen einer Havarie an einer Abwasserleitung musste in Scharfenstein die Groß-Olbersdorfer Straße kurzfristig voll gesperrt werden. Und zwar in Höhe der Hausnummer 42. Die Sperrung gilt voraussichtlich bis nächste Woche Freitag, heißt es vom Landratsamt. Betroffene Anwohner müssen sich bei der Erreichbarkeit ihrer Grundstücke auf große Einschränkungen einrichten, heißt es weiter. 6 Jahre schon läuft ein Rettungsprojekt für die alte erzgebirgische Rasse Sachsenhuhn. Seitdem werden fortlaufend Züchter gesucht, die helfen wollen, die Rasse zu erhalten. Nach einem neuerlichen Aufruf zur Rettung seltener Hühnerrassen des Oberlausitzer Rasse-Geflügelzüchterverbandes meldeten sich Interessenten von nah und fern. Geflügelzüchter René Hoffmann.
2: Das Sachsenhuhn hat schon rausgestochen. Es war sehr bedroht. Es war in der Kategorie 1 der roten Liste. Mittlerweile sind wir in der Kategorie 2. Wir sind jetzt bei ca. 77 Züchtern. Also es hat enorm an Popularität dazu gewonnen. Besonders Sachsen ist natürlich sehr infiziert vom Sachsenhuhn und von diesem Aufruf und sehr beliebt.
1: Um 1880 wurde das Sachsenhuhn im Erzgebirge gezüchtet. Es zeichnet sich durch Robustheit, Genügsamkeit und Angepasstheit aus. Nach einer Prognose des Statistischen Landesamtes werden die Schülerzahlen an allgemeinbildenden Schulen in Sachsen noch bis zum nächsten Schuljahr steigen. Danach wird ein Rückgang erwartet. Während Grundschulen schon jetzt sinkende Zahlen verzeichnen, steigen sie an Berufsschulen voraussichtlich noch bis 2034.

0: Eine komplette Übersicht der aktuellen Prognosen bis 2040 kann man sich online anschauen. Die Bundesregierung will härter gegen Steuerbetrüger vorgehen. Dazu stellten Finanzminister Klingbeil und Justizministerin Hubig einen Aktionsplan vor. Nach dem Vorbild des gemeinsamen Terrorismusabwehrzentrums soll beim Zoll ein gemeinsames Zentrum gegen Steuer- und Finanzkriminalität eingerichtet werden. Damit sollen Analyse, Ermittlung und Verfolgung von Geldwäsche und Steuerkriminalität gebündelt werden. Die Online-Kündigung im Fitnessstudio darf nicht zu kompliziert sein, so hat der Bundesgerichtshof entschieden. Studios dürfen demnach auf der Bestätigungsseite der Kündigung keine weiteren Alternativen anzeigen. Der Bundesverband der Verbraucherzentralen hatte gegen eine Fitnesskette geklagt. Jacqueline Melcher.
1: Wer seinen Fitnessstudio-Vertrag kündigen wollte, wurde nach Anklicken der entsprechenden Schaltfläche auf eine Bestätigungsseite weitergeleitet. Neben einem Formular zum Eingeben der nötigen Informationen wurde dort prominent auf die Möglichkeit hingewiesen, den Vertrag beitragsfrei zu pausieren, anstatt ihn zu kündigen.
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3: Freundlich geht's hier durch den Donnerstagabend mit Sonne und Wolken im Wechsel. Es bleibt meist trocken. Und dann morgen wird's aber ungestümer. Da kommen hier ein paar Gewitter durchgezogen, teilweise auch Starkregen. Maximal 29 Grad morgen. Achtung, 1 Kilometer Stau, 10 Minuten plus auf der A13 Berlin Richtung Dresden zwischen Karlau und Bronkow und zwischen Ruhland und Ortrand eine Unfallstelle auf der Standspur. A14 Leipzig Richtung Dresden zwischen Nossen Nord und Ost gab es einen Unfall mit mehreren Fahrzeugen. Da sind Personen am Fahrbahnrand und es wird geblitzt auf der A17 Dresden Richtung Prag zwischen Dresden-Gorbitz und Südvorstadt bei Tempo 100. In Grünau auf der Straße der Einheit steht der Superblitzer aus Richtung Wüstenbrand kommend und Superblitzer in Dresden. Auf der Grundstraße beidseitig und in Kossebaude auf der Gartenstraße stadtauswärts.

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1: Freundlich geht's hier durch den Donnerstagabend mit Sonne und Wolken im Wechsel. Es bleibt meist trocken. Und dann morgen wird's aber ungestümer. Da kommen hier ein paar Gewitter durchgezogen, teilweise auch Starkregen. Maximal 29 Grad morgen. Achtung, 1 Kilometer Stau, 10 Minuten plus auf der A13 Berlin Richtung Dresden zwischen Karlau und Bronco und zwischen Ruhland und Ortrand eine Unfallstelle auf der Standspur. A14 Leipzig Richtung Dresden zwischen Nossen Nord und Ost gab es einen Unfall mit mehreren Fahrzeugen. Da sind Personen am Fahrbahnrand und es wird geblitzt auf der A17 Dresden Richtung Prag zwischen Dresden-Gorbitz und Südvorstadt bei Tempo 100. In Grünau auf der Straße der Einheit steht der Superblitzer aus Richtung Wüstenbrand kommend und Superblitzer in Dresden auf der Grundstraße beidseitig und in Kossebaude auf der Gartenstraße stadtauswärts.
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1: Mit Janis Müller. Glück auf. Ein 18-jähriger Motorradfahrer ist bei Drehbach schwer verunglückt. Laut Polizei kam der junge Mann gestern Abend auf der S228 in einer Kurve von der Fahrbahn ab, prallte gegen einen Hang und stürzte. Durch Erde und Geröll, das

0: die Straße geschleudert wurde, wurden außerdem zwei entgegenkommende Fahrzeuge beschädigt. Der entstandene Sachschaden beträgt rund 12.000 Euro. Zur genauen Unfallursache hat die Polizei nun Ermittlungen aufgenommen. Nur ein kleiner Teil der Beißvorfälle in Sachsen geht auf Hunde zurück, die wegen ihrer Rasse als gefährlich gelten. Dazu zählen etwa Pitbull Terrier und American Staffordshire Terrier. Sandra Petzold.
1: Von 613 gemeldeten Fällen im vergangenen Jahr entfielen nur 6 auf diese Tiere. Das zeigen neue Zahlen der Landesdirektion Sachsen. Nach dem tödlichen Angriff auf ein 4-jähriges Mädchen in Sachsen-Anhalt weist die Behörde auf die Regeln hin. Halter brauchen eine Erlaubnis, Sachkunde, eine besondere Haftpflichtversicherung und eine sichere Unterbringung.
0: Das Highfield Festival am Stürmtaler See gibt es in diesem Jahr zum vorerst letzten Mal. Das haben die Veranstalter heute mitgeteilt. Sie begründen diesen Schritt mit den massiv gestiegenen Produktionskosten. Mit der letzten Auflage vom 13. bis 16. August soll es einen würdigen Abschluss geben, unter dem Motto One Last Dance. Ein kleines Fünkchen Hoffnung bleibt aber, man wolle versuchen, ein neues und wirtschaftlich tragfähiges Konzept für die Zukunft zu erarbeiten, heißt es. Das Highfield Festival gibt es seit 1998. Es findet in diesem Jahr zum 27. Mal statt. Die Bundesregierung will härter gegen Steuerbetrüger vorgehen. Einzelheiten dazu von Fabian Schaffer.
2: Dazu stellten Finanzminister Klingbeil und Justizministerin Hubig einen Aktionsplan vor. Nach dem Vorbild des gemeinsamen Terrorismusabwehrzentrums soll beim Zoll ein gemeinsames Zentrum gegen Steuer- und Finanzkriminalität eingerichtet werden. Damit sollen Analyse, Ermittlung und Verfolgung von Geldwäsche und Steuerkriminalität gebündelt werden.
0: 8 Jahre nach dem Einsturz der Morandi-Brücke im italienischen Genua mit 43 Todesopfern ist der frühere Chef der Autobahngesellschaft zu 12 Jahren Haft verurteilt worden. Das Gericht sprach ihn wegen mangelhafter Wartung der Brücke schuldig. Die Staatsanwaltschaft hatte ihm vorgeworfen, lange vorher von den Mängeln gewusst zu haben. Bei dem Einsturz 2018 verloren rund 600 Anwohner ihr Zuhause.
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4: Ja, ein sonniger, milder Feierabend, hier und da ein paar Quellwolken, es bleibt aber trocken. Die Nacht zunächst mal ist klar, bei Tiefstwerten zwischen 19 und 14 Grad. Morgen dann überwiegend wolkig, ergiebige Schauer und Gewitter sind mit dabei, sogar Hagel und Sturmböen bei 26 bis 29 Grad. Das Wochenende unbeständig, 20 bis 25 Grad, der schönere Tag wohl der Samstag. Guten Abend auf die Straßen. Freie Fahrt, gute Fahrt. Geblitzt wird auf der 17 Dresden Richtung Prag zwischen Dresden-Gorbitz und Südvorstadt bei Tempo 100.

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1: Ja, ein sonniger, milder Feierabend, hier und da ein paar Quellwolken, es bleibt aber trocken. Die Nacht zunächst mal ist klar, bei Tiefstwerten zwischen 19 und 14 Grad. Morgen dann überwiegend wolkig, ergiebige Schauer und Gewitter sind mit dabei, sogar Hagel und Sturmböen bei 26 bis 29 Grad. Das Wochenende unbeständig, 20 bis 25 Grad, der schönere Tag wohl der Samstag. Schönen Abend auf die Straßen und Vorsicht, Reifenteile auf der A4 Dresden Richtung Görlitz, Höhe Niedersachsen.

0: Hermannsdorf. Und geblitzt wird auf der 17 Dresden Richtung Prag zwischen Dresden-Gorbitz und Südvorstadt bei Tempo 100. Gute Fahrt!
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1: Mit Janis Müller. Glück auf. Ein 18-jähriger Motorradfahrer ist bei Drehbach schwer verunglückt. Laut Polizei kam der junge Mann gestern Abend auf der S228 in einer Kurve von der Fahrbahn ab, prallte gegen einen Hang und stürzte. Durch Erde und Geröll, das auf die Straße geschleudert wurde, wurden außerdem zwei entgegenkommende Fahrzeuge beschädigt. Der entstandene Sachschaden beträgt rund 12.000 Euro. Nur ein kleiner Teil der Beißvorfälle in Sachsen geht auf Hunde zurück, die wegen ihrer Rasse als gefährlich gelten. Dazu zählen etwa Pitbull Terrier und American Staffordshire Terrier. Sandra Petzold.
2: Von 613 gemeldeten Fällen im vergangenen Jahr entfielen nur 6 auf diese Tiere. Das zeigen neue Zahlen der Landesdirektion Sachsen. Nach dem tödlichen Angriff auf ein 4-jähriges Mädchen in Sachsen-Anhalt weist die Behörde auf die Regeln hin. Halter brauchen eine Erlaubnis, Sachkunde, eine besondere Haftpflichtversicherung und eine sichere Unterbringung.
1: Das Highfield Festival am Stürmtaler See gibt es in diesem Jahr zum vorerst letzten Mal. Das haben die Veranstalter heute mitgeteilt. Sie begründen diesen Schritt mit den massiv gestiegenen Produktionskosten. Mit der letzten Auflage vom 13. bis 16. August soll es einen würdigen Abschluss geben, unter dem Motto One Last Dance. Ein kleines Fünkchen Hoffnung bleibt aber, man wolle versuchen, ein neues und wirtschaftlich tragfähiges Konzept für die Zukunft zu erarbeiten, heißt es. Das Highfield Festival gibt es seit 1998.
3: Und jetzt weitere Nachrichten aus Deutschland und der Welt.
4: Ich bin Joshua Heise. Die EU will ein Ende der deutschen Grenzkontrollen. Innenkommissar Brunner hat die Mitgliedstaaten aufgefordert, Grenzkontrollen innerhalb des Schengen-Raums schrittweise abzuschaffen. Zur Begründung verwies er auf einen besseren Schutz der EU-Außengrenzen und den Rückgang illegaler Grenzübertritte. Das Bundesinnenministerium rückt bisher nicht von den Kontrollen ab. Die Bundesregierung will härter gegen Steuerbetrüger vorgehen. Finanzminister Klingbeil und Justizministerin Hubig haben einen entsprechenden Aktionsplan vorgestellt. Demnach soll beim Zoll ein gemeinsames Zentrum gegen Steuer- und Finanzkriminalität eingerichtet werden. Damit sollen Analyse, Ermittlung und Verfolgung von Geldwäsche und Steuerkriminalität gebündelt werden. Wer den Vertrag bei seinem Fitnessstudio online kündigen will, darf dabei nicht durch andere alternative Angebote abgelenkt werden. Das hat der Bundesgerichtshof nach einer Klage der Verbraucherzentralen entschieden. Worum genau es ging, weiß Jacqueline Melcher.
5: Wer seinen Fitnessstudio-Vertrag kündigen wollte, wurde nach Anklicken der entsprechenden Schaltfläche auf eine Bestätigungsseite weitergeleitet. Neben einem Formular zum Eingeben der nötigen Informationen wurde dort prominent auf die Möglichkeit hingewiesen, den Vertrag beitragsfrei zu pausieren, anstatt ihn zu kündigen. Der Bundesverband der Verbraucherzentralen hatte kritisiert, Kunden würden dadurch vom Kündigungsprozess abgelenkt.
4: 8 Jahre nach dem Einsturz einer Autobahnbrücke in Genua hat ein Gericht den früheren Chef der italienischen Autobahngesellschaft zu 12 Jahren Haft verurteilt. Er soll schon lange zuvor von Mängeln an der Brücke gewusst haben. Bei dem Unglück 2018 waren 43 Menschen ums Leben gekommen. Der

0: 66-Jährige sitzt wegen eines tödlichen Busunglücks auf einer anderen Autobahn bereits im Gefängnis.
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2: Die Nacht zeigt sich zunächst meist klar und trocken bei Tiefstwerten zwischen 19 und 14 Grad. Morgen überwiegend wolkig mit ergiebigen Schauern und Gewittern, auch Hagel- und Sturmböen möglich, 26 bis 29 Grad. Das Wochenende unbeständig bei 20 bis 25 Grad, die meisten Sonnenstunden am Samstag. Schönen guten Abend auf die Straßen. Freie Fahrt, gute Fahrt. Geblitzt wird auf der 17 Dresden Richtung Prag zwischen Dresden-Gorbitz und Südvorstadt. Tempo 100. Und im Görlitz Ortsausgang Richtung Hagenwerder.
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1: Die Nacht zeigt sich zunächst meist klar und trocken bei Tiefstwerten zwischen 19 und 14 Grad. Morgen überwiegend wolkig, mit ergiebigen Schauern und Gewittern, auch Hagel- und Sturmböen möglich, 26 bis 29 Grad. Das Wochenende unbeständig bei 20 bis 25 Grad, die meisten Sonnenstunden am Samstag. Guten Abend auf die Straßen. Vorsicht zum einen auf der A9 Richtung Berlin. Unfall zwischen Bitterfeld, Wolfen und Thurland. Linke und rechte Spur sind gesperrt. Und Rehe sind auf der A72 Zwickau-Chemnitz, Höhe Chemnitz-Rottlow in beiden Richtungen. Geblitzt wird auf der 17 Richtung Prag zwischen Dresden-Gorbitz und Südvorstadt, Tempo 100. Sowie in Görlitz, Ortsausgang Richtung Hagenwerder.
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1: Mit Jannis Müller. Glück auf. Ein Großbrand in Freiberg hat ein Autohaus schwer beschädigt. Nach Angaben der Polizei brach das Feuer gestern am frühen Abend in der Werkstatt des Autohauses an der Karl-Schiffner Straße aus. Sandra Petzold.
2: Die Feuerwehr war mit einem Großaufgebot von über 40 Einsatzkräften und 10 Fahrzeugen vor Ort. Während der Löscharbeiten musste die Frauensteiner Straße für mehrere Stunden gesperrt werden. Verletzt wurde bei dem Brand niemand, aber der Schaden liegt laut Polizei wohl mindestens im 6-stelligen Euro-Bereich. Auch mehrere Autos, die in der Werkstatt standen, wurden stark beschädigt. Heute war ein Brandursachenermittler vor Ort. Man gehe momentan von einem technischen Defekt aus.
1: Nach einer Prognose des Statistischen Landesamtes werden die Schülerzahlen an allgemeinbildenden Schulen in Sachsen noch bis zum nächsten Schuljahr steigen. Danach wird ein Rückgang erwartet. Während Grundschulen schon jetzt sinkende Zahlen verzeichnen, steigen sie an Berufsschulen voraussichtlich noch bis 2034. Eine komplette Übersicht der aktuellen Prognosen bis 2040 kann man sich online anschauen. Neonazi-Maler Svenja Liebig muss seine Haftstrafe wegen Volksverhetzung nun doch in einem Männergefängnis absitzen. Das teilte Sachsens Justizministerium mit. Nachdem Liebig von Tschechien ausgeliefert wurde, kam er gestern zunächst in das Frauengefängnis in Chemnitz, wurde danach aber in die JVA Zeithain verlegt. Letztes Jahr hatte Liebig den Geschlechtseintrag von männlich zu weiblich ändern lassen. Kritiker werteten das als Provokation.
0: Und jetzt weitere Nachrichten aus Deutschland und der Welt.
3: Ich bin Joshua Heise. Bundesgesundheitsministerin Waken will mehr in Vorsorge und Krankheitsvorbeugung investieren. Geplant sind unter anderem verpflichtende Einladungen für Kinder und Jugendliche zu Vorsorgeuntersuchungen. Außerdem sollen Versicherte über 60 Jahren Anspruch auf einen Gesundheitscheck-up bekommen, um Pflegebedürftigkeit zu verhindern oder zu verzögern. Unionsfraktionschef Spahn ist gerade Vater geworden durch eine Leihmutter in den USA. Hierzulande soll die Leihmutterschaft aber verboten bleiben, sagt Spahns eigene Partei CDU. So stellte ein Sprecher des Familienministeriums klar, der Koalitionsvertrag sehe keine Änderung an der aktuellen Rechtslage vor.

0: Aber die Frauenunion wirft Spahn einen Glaubwürdigkeitsverlust vor und fordert seinen Rücktritt. Der Ehrliche darf nicht der Dumme sein. Unter diesem Motto will die Bundesregierung härter gegen Steuerbetrug vorgehen. Finanzminister Klingbeil und Justizministerin Hubig haben einen entsprechenden Aktionsplan in Berlin vorgestellt. Tanja Wagner berichtet.
1: Beim Zoll soll ein gemeinsames Zentrum gegen Steuer- und Finanzkriminalität eingerichtet werden, wo alle Maßnahmen gebündelt werden, von der KI-unterstützten Datenanalyse bis hin zur Fahndung. Der Aktionsplan sieht außerdem vor, dass Selbstanzeigen nicht mehr straffrei bleiben. Außerdem soll eine Registrierkassenpflicht kommen und Steuerbetrug soll härter bestraft werden.
0: Eine bezahlbare Wohnung finden ist und bleibt in Deutschland eine Herausforderung. Und das, obwohl der Bestand an Wohnungen schneller wächst als die Bevölkerung. Laut Bundesstatistik sind seit 2015 rund 2,5 Millionen Wohnungen dazugekommen, ein Plus von 6%. Die Bevölkerung ist im gleichen Zeitraum nur um 1,6% gewachsen. Außerdem werden die Wohnungen im Schnitt größer.
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3: Die Nacht zeigt sich zunächst meist klar und trocken bei Tiefstwerten zwischen 19 und 14 Grad. Morgen überwiegend wolkig, mit ergiebigen Schauern und Gewittern, auch Hagel- und Sturmböen möglich, 26 bis 29 Grad. Das Wochenende unbeständig bei 20 bis 25 Grad, die meisten Sonnenstunden am Samstag. Guten Abend auf die Straßen. Vorsicht zum einen auf der A9 Richtung Berlin, Unfall zwischen Bitterfeld-Wolfen und Thurland. Linke und rechte Spur sind gesperrt und Rehe sind auf der A72 Zwickau-Chemnitz für Chemnitz-Rottlow in beiden Richtungen. Geblitzt wird auf der 17 Richtung Prag zwischen Dresden-Gorbitz und Südvorstadt Tempo 100 sowie in Görlitz Ortsausgang Richtung Hagenwerder.

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1: Die Nacht zeigt sich zunächst meist klar und trocken bei Tiefstwerten zwischen 19 und 14 Grad. Morgen überwiegend wolkig, mit ergiebigen Schauern und Gewittern, auch Hagel- und Sturmböen möglich, 26 bis 29 Grad. Das Wochenende unbeständig bei 20 bis 25 Grad, die meisten Sonnenstunden am Samstag. Guten Abend auf die Straßen. A9 Leipzig Richtung Berlin, zwischen Bitterfeld-Wolfen und Tourland unfallrechte Spur gesperrt. In Rheinsberg ist die Nordstraße voll gesperrt wegen eines Hausbrandes und geblitzt wird noch in Görlitz Ortsausgang Richtung Hagenwerder. Gute Fahrt.
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1: Mit Jannis Müller. Glück auf. Ein 18-jähriger Motorradfahrer ist bei Drehbach schwer verunglückt. Laut Polizei kam der junge Mann gestern Abend auf der S228 in einer Kurve von der Fahrbahn ab, prallte gegen einen Hang und stürzte. Durch Erde und Geröll, das auf die Straße geschleudert wurde, wurden außerdem zwei entgegenkommende Fahrzeuge beschädigt. Der entstandene Sachschaden beträgt rund 12.000 Euro. Nur ein kleiner Teil der Beißvorfälle in Sachsen geht auf Hunde zurück, die wegen ihrer Rasse als gefährlich gelten. Dazu zählen etwa Pitbull Terrier und American Staffordshire Terrier. Sandra Petzold.
2: Von 613 gemeldeten Fällen im vergangenen Jahr entfielen nur 6 auf diese Tiere. Das zeigen neue Zahlen der Landesdirektion Sachsen. Nach dem tödlichen Angriff auf ein 4-jähriges Mädchen in Sachsen-Anhalt weist die Behörde auf die Regeln hin. Halter brauchen eine Erlaubnis, Sachkunde, eine besondere Haftpflichtversicherung und eine sichere Unterbringung.
1: Das Highfield Festival am Stürmtaler See gibt es in diesem Jahr zum vorerst letzten Mal. Das haben die Veranstalter heute mitgeteilt. Sie begründen diesen Schritt mit den massiv gestiegenen Produktionskosten. Mit der letzten Auflage vom 13. bis 16. August soll es einen würdigen Abschluss geben, unter dem Motto One Last Dance. Ein kleines Fünkchen Hoffnung bleibt aber, man wolle versuchen, ein neues und wirtschaftlich tragfähiges Konzept für die Zukunft zu erarbeiten, heißt es. Das Highfield Festival gibt es seit 1998.
0: Und jetzt weitere Nachrichten aus Deutschland und der Welt.
3: Ich bin Moritz Einzel. Gesundheitsministerin Warken will Angebote zum Vorbeugen von Erkrankungen stärker ausbauen. Die Versorgung im Krankheitsfall sei sehr gut, sagte Warken bei der Auftaktveranstaltung für eine geplante Präventionsoffensive. Man müsse aber noch besser darin werden, Krankheiten gar nicht erst entstehen zu lassen. Thomas Brockt berichtet.
4: Prävention ist keine Nebensache, sagt Ministerin Warken. Deshalb soll es zum Beispiel verpflichtende Einladungen für Kinder und Jugendliche zu Vorsorgeuntersuchungen geben. Und Ältere sollen bei der geplanten Pflegereform Anspruch auf einen Check-up 60 plus haben, damit sie möglichst lange selbstständig bleiben. Insgesamt sollen so auch die Kosten im Gesundheitsbereich gesenkt werden.
3: Die Bundesregierung will härter gegen Steuerbetrüger vorgehen. Finanzminister Klingbeil und Justizministerin Hubich haben einen entsprechenden Aktionsplan vorgestellt. Demnach soll beim Zoll ein gemeinsames Zentrum gegen Steuer- und Finanzkriminalität eingerichtet werden. Damit sollen Analyse, Ermittlung und Verfolgung von Geldwäsche und Steuerkriminalität gebündelt werden. 8 Jahre nach dem Einsturz der Morandi-Autobahnbrücke in Genua sind 32 der 57 Angeklagten schuldig gesprochen worden. Der Hauptangeklagte, der frühere Chef der italienischen Autobahngesellschaft, bekam 12 Jahre Haft, der zuständige Manager für Instandhaltung 11 Jahre. Bei dem Unglück im Sommer 2018 starben 43 Menschen. 2 russische Touristen sind in Istanbul festgenommen worden, weil sie in der Hagia Sophia laut aus der Bibel vorgelesen haben sollen. Die Polizei hat sie der Migrationsbehörde übergeben. Gegen die beiden wird wegen Anstiftung zum Hass ermittelt. Die Hagia Sophia wurde ursprünglich als Kirche erbaut, wurde im Osmanischen Reich zur Moschee, unter dem türkischen Staatsgründer Atatürk zum Museum und 2020 wieder zur Moschee.
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5: Die Nacht zeigt sich zunächst meist klar und trocken bei Tiefstwerten zwischen 19 und 14 Grad. Morgen überwiegend wolkig mit ergiebigen Schauern und Gewittern, auch Hagel- und Sturmböen möglich, 26 bis 29 Grad. Das Wochenende unbeständig bei 20 bis 25 Grad, die meisten Sonnenstunden am Samstag. Guten Abend auf die Straßen. A9 Leipzig Richtung Berlin, zwischen Bitterfeld-Wolfen und Thurland unfallrechte Spur gesperrt. In Rheinsberg ist die Nordstraße voll gesperrt wegen eines Hausbrandes und geblitzt wird noch in Görlitz Ortsausgang Richtung Hagenwerder. Gute Fahrt!

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1: Die Nacht zeigt sich zunächst meist klar und trocken bei Tiefstwerten zwischen 19 und 14 Grad. Morgen überwiegend wolkig, mit ergiebigen Schauern und Gewittern, auch Hagel und Sturmböen möglich, 26 bis 29 Grad. Das Wochenende unbeständig bei 20 bis 25 Grad, die meisten Sonnenstunden am Samstag. Guten Abend auf die Straßen. A9 Leipzig Richtung Berlin, zwischen Bitterfeld-Wolfen und Tourland unfallrechte Spur gesperrt. In Rheinsberg ist die Nordstraße voll gesperrt wegen eines Hausbrandes und geblitzt wird noch in Görlitz Ortsausgang Richtung Hagenwerder. Gute Fahrt!
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1: Ich bin Moritz Einzel. Mit einem Aktionsplan will die Bundesregierung entschiedener gegen Steuerbetrug und Geldwäsche vorgehen. Finanzminister Klingbeil und Justizministerin Hubich haben ein gemeinsames Zentrum gegen Steuer- und Finanzkriminalität beim Zoll angekündigt. Zudem sollen besonders schwere Steuerstraftaten härter bestraft werden und Selbstanzeigen nicht mehr grundsätzlich zur Straffreiheit führen. Die Bedrohung durch Russland ist spätestens seit Ausbruch des Ukraine-Kriegs allgegenwärtig. Bundesaußenminister Wadefuhl fordert jetzt ein Umdenken beim Zivilschutz in Deutschland. Bei einem Besuch in Finnland sagte Wadefuhl, man müsse die eigene Widerstandsfähigkeit erhöhen.
2: Und wir sollten uns von dem, was hier in Finnland praktiziert wird, eine große Scheibe abschneiden. Das ist eben genau eine Gesellschaft und ein Staat, der Vorsorge betreibt, und das wird von allen Menschen hier gelebt. Und ich denke, das müssen wir in Deutschland auch wieder neu verstehen.
1: Sicherheit in Europa werde es nur gegen Russland geben, so Wadefuhl. Unionsfraktionschef Spahn ist gerade Vater geworden durch eine Leihmutter in den USA. Hierzulande soll die Leihmutterschaft aber verboten bleiben, sagt Spahns eigene Partei, die CDU. So stellte ein Sprecher des Familienministeriums klar, der Koalitionsvertrag sehe keine Änderung an der aktuellen Rechtslage vor. Die Frauenunion wirft Spahn einen Glaubwürdigkeitsverlust vor und fordert seinen Rücktritt. US-Präsident Trump will sich in der Nacht in einer Rede an die Nation wenden und hat vorab wirklich große Neuigkeiten angekündigt. Laut ABC News und dem Nachrichtenportal Politico könnte er dabei erneut seine Niederlage bei der Präsidentschaftswahl 2020 thematisieren, die er bis heute nicht eingestanden hat. Die Ansprache ist für 3 Uhr deutscher Zeit geplant. Der 41-jährige Türke, den die Polizei gestern in Dresden-Friedrichstadt angeschossen und überwältigt hat, ist in ein Fachkrankenhaus eingeliefert worden. Es gebe Anhaltspunkte, dass der Beschuldigte psychisch schwer erkrankt ist, sagte uns ein Polizeisprecher. Anhaltspunkte für ein islamistisches Tatmotiv gibt es nicht. Der Mann hatte gestern mehrere Menschen mit einer Schusswaffe bedroht.
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3: Die Nacht zeigt sich zunächst meist klar und trocken bei Tiefstwerten zwischen 19 und 14 Grad. Morgen überwiegend wolkig mit ergiebigen Schauern und Gewittern, auch Hagel- und Sturmböen möglich, 26 bis 29 Grad. Das Wochenende unbeständig bei 20 bis 25 Grad, die meisten Sonnenstunden am Samstag.
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1: Die Nacht zeigt sich zunächst meist klar und trocken bei Tiefstwerten zwischen 19 und 14 Grad. Morgen überwiegend wolkig mit ergiebigen Schauern und Gewittern, auch Hagel und Sturmböen möglich, 26 bis 29 Grad. Das Wochenende unbeständig bei 20 bis 25 Grad, die meisten Sonnenstunden am Samstag.

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1: Ich bin Moritz Einzel. Unionsfraktionschef Spahn steht in der Kritik, weil er eine Leihmutter in den USA in Anspruch genommen hat. Der frühere Vorsitzende des Ethikrats Dabrock sagte, es bleibe ein Gefühl der Betrübnis, wenn sich jemand etwas herausnehme, weil er das Geld, die Position, die Möglichkeit dazu habe. Die Schatzmeisterin der Frauenunion, Rosin, forderte Spahns Rücktritt. Spahn und sein Ehemann sind mit Hilfe einer Leihmutter in den USA Eltern eines Jungen geworden. In Deutschland ist Leihmutterschaft verboten. Bundesfinanzminister Klingbeil und Justizministerin Hubig wollen härter gegen Steuerhinterziehung vorgehen. Dafür haben sie einen Aktionsplan vorgestellt. Klingbeil sagte:
2: Und es widerspricht zutiefst meinem Gerechtigkeitsempfinden, wenn dieser Staat und diese Gesellschaft betrogen werden. Menschen sollen sich an die Regeln halten. Das ist unsere klare Botschaft. Das gilt beim Bürgergeld, das gilt bei Sozialleistungen, aber es muss auch beim Bezahlen von Steuern gelten. Steuerbetrüger, die sich mit kriminellen Tricks die Taschen voll machen, dürfen damit nicht durchkommen.
1: Unter anderem soll die Straffreiheit bei Selbstanzeige in heutiger Form abgeschafft werden. Und die Zusammenarbeit der verschiedenen Behörden von Bund und Ländern soll verbessert werden. 8 Jahre nach dem Einsturz einer Autobahnbrücke in Genua hat ein Gericht den früheren Chef der italienischen Autobahngesellschaft zu 12 Jahren Haft verurteilt. Er soll schon lange zuvor von Mängeln an der Brücke gewusst haben. Bei dem Unglück 2018 waren 43 Menschen ums Leben gekommen. Der 66-Jährige sitzt wegen eines tödlichen Busunglücks auf einer anderen Autobahn bereits im Gefängnis. Die EU will ein Ende der deutschen Grenzkontrollen. Innenkommissar Brunner hat die Mitgliedstaaten aufgefordert, Grenzkontrollen innerhalb des Schengen-Raums schrittweise abzuschaffen. Zur Begründung verwies er auf einen besseren Schutz der EU-Außengrenzen und den Rückgang illegaler Grenzübertritte. Das Bundesinnenministerium rückt bisher nicht von den Kontrollen ab. Der 41-jährige Türke, den die Polizei gestern in Dresden-Friedrichstadt angeschossen und überwältigt hat, ist in ein Fachkrankenhaus eingeliefert worden. Es gebe Anhaltspunkte, dass der Beschuldigte psychisch schwer erkrankt ist, sagte uns ein Polizeisprecher. Anhaltspunkte für ein islamistisches Tatmotiv gibt es nicht. Der Mann hatte gestern mehrere Menschen mit einer Schusswaffe bedroht.
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3: Diese Nacht noch verbreitet klar und trocken bei Tiefstwerten zwischen 19 und 14 Grad, aber in den Frühstunden dann schon ziehen Wolken rein von Westsachsen. Dann auch giebige Schauer und Gewitter heute mit Hagel- und Sturmböen bei maximal 26 bis 29 Grad. Und auch das Wochenende sehr unbeständig, Temperaturen gehen etwas zurück, 20 bis 25 Grad. Samstag noch recht viel Sonne auch mit dabei, am Sonntag da überwiegend wolkig.

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1: Ich bin Moritz Einzel. Bundesaußenminister Wade Fuhl sieht beim Thema Zivilschutz Finnland als Vorbild. Deutschland müsse bei dem Thema komplett umdenken, sagte der CDU-Politiker beim Besuch einer großen Zivilschutzanlage in Helsinki.
2: Deutschland steht fest an der Seite Finnlands. Denn diese Grenze ist nicht nur Finnlands Grenze, sie ist unsere Außengrenze. Wer sie schützt, schützt die Sicherheit Europas.
1: Russland wolle die offenen Gesellschaften verunsichern. Darauf müsse man unter anderem mit guter Vorsorge reagieren, so Wade Fuhl. Bundesgesundheitsministerin Warken will Angebote zur Vorbeugung von Erkrankungen stärker ausbauen. Prävention solle stärker im Alltag verankert werden, sagte sie zum Auftakt einer Präventionsoffensive. Im Blick stehen unter anderem verpflichtende Einladungen von Kindern und Jugendlichen zu Vorsorgeuntersuchungen sowie ein Check-up 60+ für Versicherte ab 60 Jahren. Ärztepräsident Reinhardt warb dafür, Prävention über den gesamten Lebenszyklus auszubauen. Die US-Regierung schränkt die Aufenthaltszeiten für ausländische Studierende und Medienvertreter stärker ein. Für Studierende und Austauschstudenten wird künftig ein Aufenthaltszeitraum von 4 Jahren festgesetzt, für Journalisten eine Begrenzung auf 240 Tage. Beide Gruppen können aber Verlängerungen beantragen, ohne die USA verlassen zu müssen. Nur ein kleiner Teil der Beißvorfälle in Sachsen geht auf Hunde zurück, die wegen ihrer Rasse als gefährlich gelten. Dazu zählen etwa Pitbull Terrier und American Staffordshire Terrier. Frank Selig hat sich die Zahlen angeschaut.
3: Von mehr als 600 gemeldeten Fällen im vergangenen Jahr entfielen nur 6 auf diese Tiere. Das zeigen neue Zahlen der Landesdirektion Sachsen. Nach dem tödlichen Angriff auf ein 4-jähriges Mädchen in Sachsen-Anhalt weist die Behörde auf die Regeln hin. Halter brauchen eine Erlaubnis, Sachkunde, eine besondere Haftpflichtversicherung und eine sichere Unterbringung. Außerdem gelten Leinen- und Maulkorbpflicht.
1: Der belgische Radprofi Tim Merlier hat

0: 12. Etappe der Tour de France gewonnen. Der 33-Jährige setzte sich in Chalon-sur-Saône im Massensprint durch. Bester Deutscher wurde Max Kanter auf Rang 7. Das gelbe Trikot von Spitzenreiter Tadej Pogacar aus Slowenien geriet erneut nicht in Gefahr.
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2: Diese Nacht noch verbreitet klar und trocken bei Tiefstwerten zwischen 19 und 14 Grad, aber in den Frühstunden dann schon ziehende Wolken rein von Westsachsen. Dann auch giebige Schauer und Gewitter heute mit Hagel- und Sturmböen bei maximal 26 bis 29 Grad. Und auch das Wochenende sehr unbeständig, Temperaturen gehen etwas zurück, 20 bis 25 Grad. Samstag noch recht viel Sonne auch mit dabei, am Sonntag da überwiegend wolkig.
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1: Ich bin Moritz Einzel. Die deutsch-französischen Beziehungen haben zuletzt holprig gewirkt, doch Frankreichs Präsident Macron stellt das anders dar. Die letzten Monate hätten eine echte deutsch-französische Annäherung in der europäischen Agenda gebracht, sagte Macron am Abend auf Schloss Beensberg bei Köln. Dort empfing ihn Kanzler Merz, um den heutigen deutsch-französischen Ministerrat vorzubereiten. Der findet auf Schloss Augustusburg in Brühl statt. Im Prozess gegen eine mutmaßliche NSU-Unterstützerin wird heute vor dem Oberlandesgericht Dresden das Urteil erwartet. Die Angeklagte ist die Ehefrau eines bereits verurteilten NSU-Unterstützers. Zudem gilt sie als enge Freundin der Rechtsterroristin Beate Zschäpe. Die Bundesanwaltschaft wirft der Frau unter anderem vor, Zschäpe ihren Personalausweis und ihre Krankenkassenkarte überlassen zu haben. Mit einem Aktionsplan will die Bundesregierung entschiedener gegen Steuerbetrug und Geldwäsche vorgehen. Finanzminister Klingbeil und Justizministerin Hubich haben ein gemeinsames Zentrum gegen Steuer- und Finanzkriminalität beim Zoll angekündigt. Dabei soll mit modernen Methoden gearbeitet werden, sagte Klingbeil.
2: Künstliche Intelligenz wird dabei helfen, große Datenmengen zu durchsuchen, komplexe Unternehmensgeflechte zu entwirren und Strohmänner besser zu identifizieren. Auch Blockchain-Analysen werden wir etablieren. Steuerkriminalität im digitalen Raum entzieht sich immer mehr den klassischen Ermittlungsmethoden und darauf müssen wir reagieren.
1: Besonders schwere Steuerstraftaten sollen schärfer geahndet werden und Selbstanzeigen nicht mehr grundsätzlich zur Straffreiheit führen. Nur ein kleiner Teil der Beißvorfälle in Sachsen geht auf Hunde zurück, die wegen ihrer Rasse als gefährlich gelten. Dazu zählen etwa Pitbull Terrier und American Staffordshire Terrier. Frank Selig hat sich die Zahlen angeschaut.
3: Von mehr als 600 gemeldeten Fällen im vergangenen Jahr entfielen nur 6 auf diese Tiere. Das zeigen neue Zahlen der Landesdirektion Sachsen. Nach dem tödlichen Angriff auf ein 4-jähriges Mädchen in Sachsen-Anhalt weist die Behörde auf die Regeln hin. Halter brauchen eine Erlaubnis, Sachkunde, eine besondere Haftpflichtversicherung und eine sichere Unterbringung. Außerdem gelten Leinen- und Maulkorbpflicht.
1: Der belgische Radprofi Tim Merlier hat die 12. Etappe der Tour de France gewonnen. Der 33-Jährige siegte nach gut 179 Kilometern von Magny-Cours nach Chalon-sur-Saône im Massensprint. Für Merlier war es bereits der 3. Tagessieg bei dieser Tour. Das gelbe Trikot trägt weiter Tadej Pogacar aus Slowenien.
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4: Diese Nacht noch verbreitet klar und trocken bei Tiefstwerten zwischen 19 und 14 Grad, aber in den Frühstunden dann schon ziehen Wolken rein von Westsachsen, dann auch giebig.